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3: Niemand hat gefühlt so viel gearbeitet wie die Schauspielerin Anne Hathaway. 4 Filme liefen dieses Jahr alleine schon von ihrem Kino.
4: Und heute kommt Film Nummer 5. Worauf ihr euch freuen könnt, das hört ihr noch vor 10 bei uns in der Show. Jetzt hört ihr erstmal die Girlband Flo mit Leak It.

0: Wir haben es ja vorhin schon gehört. Och, der Tankrabatt ist endlich zurück. Hi, schönen guten Morgen. Energy am Morgen ist an. Hier mit einer guten Morgen, Jakob und Ben.
1: Hallo.
0: Morgen. Jakob, schön, dass du erstmal da bist. Gibt
1: Danke.
0: Aber noch ein paar andere wichtige Sachen jetzt im Oktober, die du uns mitgebracht hast.
1: Na, erstmal starten morgen die ersten Bundesländer rein in die Herbstferien. Da sind Hessen, Rheinland-Pfalz und das Saarland. Wird also ein Tick voller auf einigen Autobahnen. Mhm. Gleichzeitig startet die Bahn auch die nächste Strecke mit. Generalsanierung dieses Mal zwischen Berlin und Hannover. Das geht über ein Jahr. Finden wir gar nicht gut. Mhm. Und bei der Bahn sollen ja jetzt in diesem Monat wirklich alle Bahnhöfe endlich alkoholfrei werden. Damit will man dann in zwei Wochen auch endlich
2: okay.
1: durch sein.
2: Ich mach mal den Kalender auf, Jakob. Was gibt's denn für wichtige Termine im Oktober?
1: Ja, Zeitumstellung haben wir zum Beispiel wieder. Und zwar in gut drei Wochen. Und wir erinnern uns, es ist Herbst. Das heißt, wir stellen die Uhr wieder eine Stunde zurück.
0: Eine Stunde mehr Schlaf.
1: Richtig.
2: Haben wir uns verdient.
1: Und Feiertage gibt's diesen Monat auch wieder. Ich würde mich freuen, aber die liegen halt richtig doof. Der Tag der Deutschen Einheit ist jetzt am Samstag.
2: Nein.
1: Und der Reformationstag Ende des Monats fällt auch wieder auf den Samstag. Der ist ja immer in den neuen Bundesländern frei. Die anderen Länder kriegen Allerheiligen, ist aber auch an einem Sonntag. Also das ist auch nicht viel besser. Das heißt, jetzt am 1. und am letzten Oktoberwochenende könnt ihr einkaufen und shoppen. Wirklich vergessen, ist quasi alles zu.
2: Mann,
0: das ist ja richtig. Ich hasse das. Das ist schon mal ein Feiertag. Er heißt ja sogar Feiertag.
2: Ja, es gibt
0: und
2: ja auch
0: dann
2: die,
0: auch noch am Wochenende.
2: Es gibt ja auch die Regel in verschiedenen Ländern, dass sie nachgeholt werden.
1: Stimmt.
2: Dass man dann den Montag frei hat. Warum machen wir das nicht? Mann.
0: Ja, fände ich natürlich fair.
2: Ich acker mir hier immer einen bucklig, muss ich wirklich sagen. 48 Stunden am Tag, wirklich.
0: Ende Oktober. 48 Stunden. 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
1: Hallo, guten Morgen. Spielen wir heute mit Nabil. Hier sind Anna und Ben für dich.
2: Ja, morgen.
3: Morgen.
2: Grüß euch.
3: Grüß dich. Hi. Hallo.
1: Hallo, wir schauen mal, was heute dein Buchstabe ist.
0: T.
1: Oh, T wie Turm.
3: Tanken.
1: Tornado.
3: Ja, wir dürfen nicht mehr genug Tipps geben. Nabil schafft das alleine.
1: Du hast 30 Sekunden Zeit, brauchst 5 richtige. Sollte dir mal zu einer Kategorie nichts einfallen, dann sag einfach schnell weiter und Ben überlegt sich eine neue.
2: So machen wir das.
3: Oh wow, es geht los. Eine Sportart mit T.
2: Fischtennis.
3: Ja, sehr gut. Ein Grund, nicht zu telefonieren.
2: Meine Tankkarte funktioniert nicht.
3: Ein Haustiername.
2: Theodor.
3: Eine Mordwaffe.
2: Eine Tatwaffe, die Tischtenniskelle.
3: Ja, kann man nehmen, ist okay, nah dran. Und eine Teesorte mit Tee.
2: Teekanne von Teenessel.
3: Ja, naja, gib mir mal nochmal eine Geschmacksrichtung, was könnte das sein?
2: Teeblütengeschmack.
3: Ja, ja. Hast du schon. Yeah. Hast du schon. Nabil,
4: let's go.
3: Gratulation, alles richtig gemacht, du hast gewonnen.
2: Mega, vielen, vielen Dank. So kann der Tag doch starten.
1: Und für dich geht es zu den Jungs von Tokyo Hotel.
2: Super. Klasse.
1: Präsentiert von Energy. Am 1. November gehst du hin mit Begleitung. Bist du großer Tom und Bill-Fan?
2: Seit ich weiß, dass sie bei Wetten, dass auftreten werden im Dezember, definitiv.
3: Geht geil. Mir ähnlich, um ehrlich zu sein. Ja. Also die sind immer mehr auf dem Schirm und machen das, alles was sie machen, machen sie irgendwie sympathisch. Ich freue mich auch auf die Wetten, dass-Nummer.
2: Auf jeden Fall, auf jeden Fall. Es wird eine große Nummer bei denen und für die Jungs definitiv auch.
3: Ja, Nabil hat das fantastisch gemacht. Wie sympathisch und wie kreativ. Genauso wollen wir das haben und wenn ihr auch Tickets für Tokyo Hotel haben wollt, müsst ihr genauso kreativ sein und mit uns eine Runde Stadtland Energy spielen. 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
4: Im Studio Jana Klonikowski. Im dritten Spiel unter Bundestrainer Jürgen Klopp hat die DFB-Elf den ersten Sieg gefeiert. Gegen Serbien setzen sich die Deutschen in der Nations League mit 2:0 durch. Am Sonntag steht dann das Rückspiel gegen Griechenland an. Das Hinspiel hatten die Deutschen verloren. Wer schon seit rund 4 Jahren Amazon Prime hat, zahlt erstmal weniger. Der Bundesgerichtshof hat eine Preiserhöhung im September 2022 für unwirksam erklärt. Amazon hatte die Kosten für das Abo damals ohne Zustimmung erhöht. Alle, die es auch schon vorher hatten, zahlen jetzt vorerst den alten Preis. Am wieder aufgelegten Tankrabatt scheiden sich die Geister. Laut ARD Deutschlandtrend hält fast die Hälfte der Deutschen ihn für richtig. Fast genauso viele finden ihn falsch. Der Tankrabatt gilt seit gestern wieder. Die Spritpreise sind zunächst auch entsprechend gesunken. Auf der internationalen Raumstation ISS ist eine neue Crew eingetroffen. Der Flug der SpaceX-Rakete mit den 2 US-Astronauten, einem Kanadier und einem Russen an Bord, dauerte weniger als 8 Stunden. Die bisherige ISS-Crew hatte im Februar noch mehr als 30 Stunden gebraucht.
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5: Und gleich geht es hier bei uns in der Show um meine Lieblingstiere, ja, um Wasserschweine, Kapibaras.
7: Süß.
5: Es geht um Samba und es geht um Tango und einer von den beiden wird vermisst.
7: Nein.
5: Ja, reden wir gleich mal drüber.
7: Oh, aufregend. Wir kommen jetzt erstmal an mit The Bowser und Magnetic für euch. Habt einen schönen Freitag.

0: Ein Land sucht nach Samba und findet Tango. Guten Morgen, hier ist Energy am Morgen mit Anna. Guten Morgen und mir Ben. Wir gucken kurz über den Tellerrand. Gibt eine kuriose Meldung aus England. Es geht um zwei Kapibaras, also Wasserschweine. Absolute Lieblingstiere von Anna. Guten Morgen.
1: Ja.
0: Samba und Tango waren aus einem Zoo ausgebüxt. Tango konnte wiedergefunden werden. Samba ist mittlerweile seit März schon vermisst.
1: Also, ich weiß, du guckst mich streng an, aber ich habe das Kapibara nicht geklaut, obwohl ich es natürlich sehr gerne
0: machen
1: würde.
0: Das wäre so lustig.
1: Wer nicht weiß, was ein Kapibara ist, das ist quasi wie ein Riesenmeerschweinchen, also ein Wasserschwein. Sie leben hauptsächlich in Südamerika, in Sumpfgebieten oder auch in der Savanne. Die können 8 bis 10 Jahre alt werden und auch richtig dick und groß. Also über 60 Kilo können die.

0: Das ist ja riesig.
1: Ich habe die ja auch schon mal gestreichelt. Die lieben es, sich am Hals streicheln zu lassen. Und die machen ganz lustige Geräusche, die so also die machen so Gluckergeräusche irgendwie. Und sind fantastische Schwimmer und Taucher. Naja, also jetzt war mein Capybara. Ist jetzt
0: gute
1: vorbei.
0: Infos, ja, kurzes Funfact.
1: Das Tier wurde immer wieder gesichtet von Menschen oder auch auf Kameras. Also Samba, der ja noch vermisst wird. Mhm. Der Zoo hat jetzt eine Hotline eingerichtet und bittet um Mithilfe. Also wenn ihr Samba, das Capybara-Schwein, finden sollt.
0: Ja.
1: Dann bitte Bescheid geben. Auf Social Media kursieren viele KI-generierte Bilder. Samba zum Beispiel beim Zahnarzt oder beim Biertrinken im Pub. Also Capybaras trenden gerade. Aber es wäre schön, wenn das richtige Schwein natürlich wieder auftauchen würde.

0: schön, dass ihr am Start seid. Energy am Morgen ist an mit Anna. Guten Morgen und Ben.
1: Morgen.
0: Und wir haben neue Musik von Naked und Portugal The Man.
1: Ja, sehr vielversprechend, weil die haben ja diesen Song rausgebracht.
0: Oh ja, den
1: der hat auch meine Playlist geschafft. So richtig schön chillig, so Roadtrip-Musik.
0: Das ist ein Autofahrsong. Du stehst im Stau, ja. Gar kein Problem.
1: Alles egal, das ist so richtig so Feel-Good-Musik quasi. Und so ist die neue Nummer wohl auch. Wir hören sie jetzt mal gemeinsam.
0: Some Kind of High jetzt hier auf Energy.

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5: Im Studio Gisa Weber. Im 3. Spiel unter Bundestrainer Jürgen Klopp hat die DFB 11 den ersten Sieg gefeiert. Gegen Serbien setzten sich die Deutschen in der Nations League mit 2:0 durch. Am Sonntag steht dann das Rückspiel gegen Griechenland an. Das Hinspiel hatten die Deutschen verloren. Der Bundesgerichtshof hat die Preiserhöhung von Amazon Prime vor 4 Jahren für unwirksam erklärt. Der Online-Riese hätte das Abo nicht einfach ohne Zustimmung teurer machen dürfen, so die Richter. Für Kunden, die schon vor September 2022 Prime hatten, gelten jetzt erst einmal die alten Preise. Drohnen sollen bei der Bundeswehr bald eine größere Rolle spielen. Verteidigungsminister Pistorius hat ein eigenes Drohnenregiment angekündigt. Die Einheit mit bis zu 600 Kräften soll im Laufe des nächsten Jahres aufgebaut werden und mit Drohnen Reichweiten von bis zu 500 Kilometern abdecken. Für mehr als ein Jahr wird die wichtige Bahnstrecke Hannover-Berlin ab heute gesperrt. Sie soll umfassend saniert werden. Fernverkehrszüge werden umgeleitet. Heißt für die Fahrgäste etwa 80 Minuten mehr Zeit einplanen.
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9: 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Und wenn es eine Buchautorin gibt, die ich absolut liebe, dann ist es ja Colleen Hoover, ne?
10: Krass.
9: Also ich sag mal so, was die da Dirty-mäßiges hinschreibt.
10: So Thriller.
9: Aber die kann auch Psycho-Thriller. Ja. Also nicht nur hot, hot, hot, sondern es kann auch gruselig werden. Und ihr Buch Verity wurde jetzt verfilmt mit Dakota Johnson und Anne Hathaway.
10: Oh.
9: Und was dieser Film kann, hören wir gleich im Kopfkino.
10: Jetzt haben wir erstmal David Guetta und Jennifer Lopez zusammen mit Save Me Tonight. Hier für euch am Freitag früh.

0: Energy am Morgen ist an. Hier mit Anna, guten Morgen, und Ben, Hallöchen. Und jetzt wird's richtig düster.
1: Das musst du noch ein bisschen gruseliger sagen. Sag's nochmal, jetzt wird's düster?
0: Düster.
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0: Hallo Paul, niemand hat so ein krasses Jahr gehabt wie Anne Hathaway. Unfassbar großartige Schauspielerin. Und heute kommt ja einfach ihr fünfter Film ins Kino. Unter anderem, ne, Der Teufel trägt Prada 2 war sie ja dabei. Odyssee und jetzt auch Verity. Worum geht's denn?
3: Es geht um eine eher erfolglose Autorin, gespielt von Dakota Johnson, die plötzlich ein ziemlich ungewöhnliches Angebot bekommt. Sie soll die erfolgreiche Buchreihe von Verity Crawford, gespielt von Anne Hathaway, zu Ende schreiben, denn Verity kann nach einem mysteriösen Unfall selbst nicht mehr weitermachen. Dafür zieht die Autorin in das Haus der Familie und stößt dort auf ein unveröffentlichtes Manuskript von Verity mit ziemlich verstörenden Details.
0: Ja.
3: Und je mehr sie liest, desto schwieriger wird es für sie herauszufinden, wem sie hier eigentlich noch glauben kann. Das Ganze basiert auf dem gleichnamigen Bestseller von Colleen Hoover, und auch der Film lebt davon, dass man bis zum Schluss rätselt, was wirklich passiert ist und wem man überhaupt trauen kann. Verity, Dunkle Geheimnisse ist meine Empfehlung für diese Woche und perfekt für alle, die auf düstere Psychothriller mit einigen Wendungen stehen.
1: Klingt sehr gut. Grundsätzlich ist doch jetzt eine gute Zeit, um ins Kino zu gehen.
0: Ja.
1: Weißt du, wollen wir?
0: Können wir sehr gerne machen, aber Kuschelsitz dann, also ohne so diese Lehne.
1: Ich gehe mit dir gerne ins Kino, weil wir haben einmal ein Kinderticket.
0: Genau.
1: Finde ich immer ganz spannend.
0: Ist bei mir dann auch immer noch ein bisschen günstiger.
1: Kinderticket und Seniorenticket. Also wir gehen quasi für laut.

0: Moin, Richie hier, ihr seid bei Energy und gleich gibt's noch Michael Patrick Kelly zusammen mit Take That.
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0: Es ist Freitag und der Freitag ist ja eigentlich nur noch als Energy Franzbrötchen Freitag bekannt, denn hier macht ihr euch leckere Franzbrötchen für euch und eure Kollegen und Kolleginnen klar. Einfach anmelden auf energy.de. Das hat Maya gemacht, die ist am Telefon. Moin.
3: Hallihallo, ja, hier ist Maya.
0: Erzähl mal, was machst du beruflich?
3: Ich arbeite in einer Repro-Agentur, also wir bereiten Druckdaten so auf, dass sie drucktechnisch einwandfrei umsetzbar sind an der Maschine.
0: Ah, okay. Und wie viel seid ihr da bei euch im Büro, in der Firma?
3: Also in der Firma sind wir, ich würde sagen, je nach Homeoffice-Auslastung, zwischen 18 und 25 Leute, die da sind.
0: Das wird ganz gut passen, denn 20 Franzbrötchen würdest du dir klar machen für dich und deine Kolleginnen und Kollegen. Und ich denke, heute macht keiner Homeoffice, denn du hast dir leckere Franzbrötchen klar gemacht.
3: Sehr schön, cool, vielen Dank.
0: Ja, wünschen wir euch guten Appetit und einen schönen Start ins Wochenende.
3: Super, das wünsche ich dir auch. Dankeschön.
0: Und ihr klickt euch eben jetzt schnell rein auf energy.de und macht euch Franzbrötchen für nächste Woche Freitag klar.
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0: ist Freitag. Schön, dass ihr am Start seid. Energy am Morgens an mit Anna. Guten Morgen. Und mit Jakob.
1: Der hat
0: eine Behauptung, wir müssen rätseln. Ja, Fakt oder Fake?
1: In unserer Fußballnationalmannschaft der Männer haben bis jetzt gut 500 Leute gespielt. Fakt oder Fake?
0: Ah ja, doch, die wechseln ja öfter mal durch.
1: Ja.
0: Oh Gott, naja gut, ich bin jetzt nicht der Riesenfußballfan, bin ja mehr Team Handball.
1: Ja.
0: Aber alleine so ein Kader, da kann man ja schon viele mitnehmen. War das jetzt nicht auch so, dass der Jürgen Klopp irgendwie am meisten Spieler mitgenommen hat?
1: Über 40.
0: Das waren allein schon über 40. Ob die dann natürlich auch alle spielen, ist eine andere Frage. Aber ich sage ja, es haben bis jetzt gut 500 Leute gespielt. Ja, ist ein Fakt.
1: Also, in unserer Fußballnationalmannschaft der Männer haben bis jetzt gut 500 Leute gespielt. Ist ein
2: Fake.
0: Oh.
1: Nee, gestern ist erst eine neue Marke geknackt worden. Mika Bauer ist der 1000. Spieler gewesen, der für unsere Nationalmannschaft auf dem Platz stand.
0: Also doch noch mehr.
1: Ja.
0: Okay, gut, dann ja, lag ich ja mit meiner Überlegung gar nicht so falsch. Es waren mehr als 500. Krass, okay, und wir haben ja auch gewonnen.
1: Ja.
0: 2-0, fantastisch. Lost Frequencies jetzt hier mit Reality. Schönen Freitag auf

0: Das Leben ist eine Baustelle. Guten Morgen, hier ist Energy am Morgen. Natürlich mit Anna, guten Morgen und mir, Ben. Das fällt uns gerade ein, weil wir hier im Energy-Studio sitzen natürlich in einem Gebäude. Mhm. Ja, vierter Stock, dritter Stock, irgendwie sowas. Und unser Gebäude ist gerade komplett umzäunt, also mit so einem Gerüst, weil hier ist Baustelle. Ja. Hier wird irgendwas gemacht.
1: Man weiß auch nicht genau was. Also sie sind irgendwie seit Monaten
0: viele Bauarbeiter
1: an dieser Fassade dran, aber es ändert sich auch irgendwie nichts.
0: Gar nichts.
1: Und jetzt kam zusätzlich, also nicht nur dieses Riesengerüst, was um uns gespannt ist, sondern jetzt war auch noch einen Monat lang Werbung gebucht. Das heißt,
0: so ein Plakat.
1: Ein Plakat hat uns auch noch umhüllt.
0: Wir haben gar nichts gesehen.
1: Wir waren wie in einer Art Tunnel.
0: Ja. Also wir sind die Baustelle. Wir wollen das nur klar machen, weil euch wahrscheinlich Baustellen auch unfassbar nerven, aber wir leben in einer Baustelle. Mhm. Und wenn wir jetzt rausgucken, dann sehen wir, das Nachbargebäude ist auch mit einem Ding. Und auf der Straße ist auch alles Baustelle.
1: Ja, vor allen Dingen, also die Bauarbeiter haben selber gesagt, oh, das dauert auf jeden Fall noch ein bisschen. Jetzt ist dieses Plakat schon mal weg. Das
0: positiv.
1: Heißt, wir können schon mal ein bisschen blauen Himmel wiedererkennen. Also ein bisschen Luft sehen wir und nicht nur Eisenstangen.
0: Ich glaube, es gibt Menschen in Einzelhaft, die haben besseren Ausblick als wir gerade hier mit dieser Baustelle.
1: Ja. Lasst gerne mal euren Baustellen-Rant, euren Frust gerne bei uns ab, weil wir sind da sehr empfänglich aktuell für.
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8: Mit Patrick Herms. Guten Morgen. Die Amsingstraße wird nach dem Wasserrohrbruch am Mittwochnachmittag wohl mehrere Wochen für Reparaturarbeiten gesperrt sein. Das hat Hamburg Wasser gestern mitgeteilt. Derzeit laufen die Vorbereitungen für umfangreiche Tiefbauarbeiten. Im Hamburg Wasser sind daran auch zwei Fachfirmen mit schwerem Gerät im Einsatz. Verkehrssenator Agnes Tjax.
9: Sie sehen hinter mir auch eine Straße, die nicht nur ein Loch hat, sondern die über die ganze Breite aufgeschwemmt war. Und deswegen werden wir jetzt bis zum Wochenende das Schadensbild genau erheben. Das heißt, übersetzt gesagt, wir werden das da hinten aufmachen und wir werden Anfang nächster Woche Ihnen eine konkrete Sanierungsplanung für diesen Abschnitt vorlegen.
8: Auch in Ohlsdorf hat es wenige Stunden vorher einen Wasserrohrbruch gegeben. Hier war man gestern Abend davon ausgegangen, dass man bis heute Morgen die Reparaturarbeiten abschließen könne. Heute und am Wochenende soll dann der Wiederaufbau der Fahrbahn erfolgen. Ein Zusammenhang zwischen den beiden Rohrbrüchen wird laut Hamburg Wasser nicht gesehen. Bereits gestern, am ersten Tag des neuen Tankrabatts, haben Autofahrende am Morgen und Vormittag oft Schlange an den Zapfsäulen gestanden. An vielen Orten waren die Preise zunächst Richtung 2-Euro-Marke gesunken. Am Mittag gingen die Preise dann aber wieder deutlich nach oben, teilweise um bis zu 25 Cent pro Liter bei Benzin und Diesel. Grund dafür ist die 12-Uhr-Regel, die weiterhin gilt. Sie erlaubt den TankstellenbetreiberInnen eine Preiserhöhung nur noch einmal am Tag, nämlich um 12 Uhr. Und im dritten Länderspiel vom neuen Bundestrainer Jürgen Klopp hat es dann auch endlich einen Sieg gegeben. Gegen Serbien hat das Team ein 2:0 geschafft. Übermorgen steht dann das nächste Spiel an. Da geht es noch einmal gegen Griechenland.
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8: Es ist ein verregneter Freitagmorgen. Das bleibt doch erstmal so bis in den Vormittag. Dann wird es ein bisschen freundlicher. Am Nachmittag dann vor allem bewölkt. Das Ganze bei aktuell 15 Grad, 20 sind maximal drin.
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8: Ihr habt's gehört, die Amsingstraße ist weiterhin gesperrt. Ebenso die Spaldingstraße stadteinwärts und der Schulzweg in beiden Richtungen. Außerdem auch die Fuhlsbüttler Straße zwischen Rübenkamp und im grünen Grunde. Wenn ihr noch was seht, gern Bescheid sagen unter der 040 48 001 97 1. Ein unterwegs, eine gute und sichere Fahrt.
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12: Ja,

Hallo, schön, dass ihr mit am Start seid. Energy am Morgens an mit Anna. Guten Morgen. Und diese Frage: Bringt euch die Sonne nach Südfrankreich zu den Stars? Seid ihr bereit? So, welche dieser Energy Stars ist als German Artist bei den Energy Music Awards 2026 nominiert? Ist es A, Nina Chuba? Ist es B, Nico Santos? Ist es vielleicht doch C, Tokyo Hotel? Oder D, Felix Jehn? Habt ihr eine Ahnung? Ich lasse euch noch kurz rätseln. Die Antwort ist natürlich richtig, alle vier. Und wer gewinnt, das entscheidet ganz einfach ihr. Votet jetzt für euren Favoriten. 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Jetzt hören wir erstmal im Nico Santos Why Don't You Stay auf Energy immer die besten neuen Hits.

Und weiter geht's hier natürlich mit immer den besten neuen Hits und Crystal Serenity Good Old Days. Und wie oft habe ich schon am Familientisch gesessen und dann gehört, ach Anna, weißt du, früher war alles besser. Und dann mit irgendwelchen Beispielen. Und da würde ich am liebsten sagen, ja, früher, ich kann's nicht hören. Wir leben ja im Jetzt und vielleicht machst du dein Jetzt einfach so geil, dass du dann auch sagen kannst, boah, gestern war eigentlich ein geiler Tag. Also nicht zu weit in der Vergangenheit rumreißen, sondern dass man das hier und jetzt genauso schön gestaltet, dass man dann auch schon morgen sagen kann, boah, gestern war aber wirklich ein fantastischer Tag. Darum geht's auch in der Nummer hier von Crystal Serenity, Good Old Days. Gibt's jetzt am Freitag Richtung Wochenende auf Energy.

Heute gibt's eine neue Sperrstunde und wir freuen uns drauf. Schönen Freitag euch. Energy am Morgen ist an, hier mit Anna. Guten Morgen. Kennt ihr schon die 6:30 Uhr-Regel? Ich habe es vorher noch nie gehört. Ist ein Konzept aus der Verhaltenstherapie. Worum geht's jetzt genau? Also wir machen uns ja alle viel zu viele Gedanken. Ist ja so leicht. Einfach mal den Kopf irgendwie ausschalten und nicht immer dieses Gedankenkarussell und die Gedankenspiralen immer wieder durchgehen. Der Kopf kommt einfach oft nicht zur Ruhe. Und die Regel besagt aus dieser Verhaltenstherapie, ab 18.30 Uhr ist Sperrstunde für alle Sorgen, die sogenannte No-Worry-Time. Ja, wichtig dabei ist, funktioniert natürlich nur, wenn ihr euch vorher wirklich am Tag aktiv 10 bis 15 Minuten nehmt, um euch bewusst Gedanken zu machen. Da dürft ihr mal kurz in die Gedankenspirale reingehen, vielleicht auch mal alles aufschreiben oder auch mit jemandem reden, dass es dann aus dem Kopf am Abend ist und dass man dann einen entspannten Abend hat und auch eine schöne Nacht, weil das natürlich auch sich ganz viel auf die Schlafqualität natürlich ausübt. Ist auf jeden Fall ein interessantes Ding. 8:30 Uhr, Sperrstunde für alle Sorgen, glaube ich, sagt sich leichter, als dass man es dann auch irgendwie umsetzen kann. Aber kann man ja irgendwie mal ausprobieren. Wir machen jetzt erstmal weiter, auch gegen die Sorgen mit guter Musik. Cat's Eye und Animal auf Energy.

0: Morgen, schön, dass ihr dabei seid. Energy morgens an, hier mit einer guten Morgen. Es ist Freitag, ich wittere doch schon das Wochenende, da freuen wir uns alle sehr drauf. Und was noch so wichtig in der Welt ist, das hört ihr gleich hier im Energy Update.
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10: Mit Patrick Herms, guten Morgen. Gleich ein Zehntel aller Fälle. So viel macht Hamburg im neuen Schwarzbuch der Steuerzahler aus. 10 dieser insgesamt 100 Fälle von Steuerverschwendungen stammen aus unserer Stadt und sind vor allem Bauprojekte, bei denen die Kosten den Rahmen sprengen. Einer dieser Fälle ist der Oberhafentunnel oder wie er im Schwarzbuch genannt wird, ein Millionentunnel ohne Nutzennachweis. Der soll den Oberhafen mit der U-Bahn-Station Hafen City Universität verbinden und damit besser an den Stadtteil anbinden. Ursprünglich sollte er 2023 fertig werden und 15,3 Millionen Euro kosten. Mittlerweile liegen die Kosten bei 27,9 Millionen Euro. Fertig werden sollte er laut letztem Stand bis vorgestern, das ist aber auch nicht passiert. Zudem kritisiert man die nie nachgewiesene Wirtschaftlichkeit des Projekts. Neben dem Oberhafentunnel werden unter anderem auch die Bewachung der Zweitwohnung von Ex-Kanzler Olaf Scholz bemängelt oder die Müllverwertungsanlage der Stadtreinigung in Bahrenfeld. Seit gestern ist das Schwarzbuch der Steuerzahler 2026 veröffentlicht. Herausgegeben wird es vom Bund der Steuerzahler. Diese Auflistung von Steuerverschwendungen wird aber oft auch kritisiert, unter anderem, weil oftmals nicht in einen Kontext eingeordnet werde. Heute beginnt die Deutsche Bahn mit der Sanierung auf der Strecke Hannover-Berlin. Bis Ende 2027 werden da mehrere Arbeiten gebündelt. Unter anderem werden 52 Kilometer feste Fahrbahn aufwendig und langwierig erneuert und Streckenteile werden elektrifiziert, heißt es von der DB InfraGo. Fernverkehrszüge auf der Strecke werden für den Zeitraum über Braunschweig und Magdeburg umgeleitet. Für ausfallende Regionalzüge hat die DB einen leistungsfähigen Ersatzverkehr mit Bussen angekündigt. Und wegen Rissen in der Hauswand mussten 31 Menschen gestern aus einem Haus in der Bremer Reihe in St. Georg evakuiert werden. Bei Bauarbeiten seien die Risse aufgefallen. Auf Anweisung eines Statikers wurde das Haus dann abgestützt, um das Gebäude zu stabilisieren. Danach konnten die Menschen wieder zurück in das Haus in der Bremer Reihe. Wie das Abendblatt von der Polizei erfahren haben will, seien die Bauarbeiten am Haus auch Auslöser für die Risse gewesen.
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10: 15 Grad aktuell, 20 Grad werden es noch. Dazu ein verregneter Freitagmorgen. Am Vormittag dann etwas freundlicher und am Nachmittag stark bewölkt.
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10: Es ist einiges los. Wir starten auf der A1 Hamburg Richtung Lübeck. In der Ausfahrt Morfleet steht ein defektes Fahrzeug. A7 Richtung Hannover. Zwischen dem Elbtunnel und Waltershof steht ein defektes Fahrzeug. Und Vorsicht bitte auch nochmal auf der B5 Bergedorfer Straße stadteinwärts. In der Einfahrt Bild steht Mitte ist eine ungesicherte Unfallstelle. Ansonsten aber keine Staus. Wer noch was sieht, gern Bescheid sagen unter der 040 48 001 97 1. Gute und sichere Fahrt.
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0: Number 1. Jede und jeder Fünfte in Deutschland macht das. Und der Name Helmut kommt dabei sehr häufig vor. Um was es genau geht, das hört ihr alles nach Olivia Dean. Wir hören jetzt erstmal weiter am Freitagmorgen. Champa City mit Self-Aware.

0: ihr euch gerade so richtig wohl in Schatzi oder sitzt ihr vielleicht gerade auch in Puschel? Was labert die Alte?
1: Wirklich?
0: Morgen ist an hier mit Anna, guten Morgen und Jakob.
1: Hallo.
0: Wir sprechen heute über Kosenamen fürs Auto. Die Frage ist nämlich, habt ihr einen? Jeder Fünfte vergibt einen Namen ans Auto und heute gibt es einen extra Tag dafür. Hab übrigens einen kleinen Funfact rausgefunden, Jakob. Ja. Besonders häufig verleihen BMW-Besitzerinnen und Besitzer ihren Autos einen Namen. Am häufigsten sind es dann Namen wie Schatzi oder Puschel. Oder auf Platz 2 folgen dann auch so Männernamen wie Hugo oder Helmut.
1: Nein.
0: Danach dann Frauennamen wie mein Auto heißt Emma oder Frieda.
1: Also als BMW-Fahrer würde ich eher sagen, Motorschaden oder ich blinke nicht.
0: Okay, ein kleiner Diss in die Richtung. Jakob, hast du denn einen Namen für dein Auto?
1: Ja, weil meins ist gelb.
0: Mhm.
1: Und okay, man würde jetzt vielleicht erstmal denken, was soll er da machen? Ja, Sunny.
0: Sunny
1: heißt einfach, weil es so schön aussieht. Ja, einfach auch schöne, gute Laune macht, wenn man ihn sieht.
0: Schießt er hier gerade gegen BMW-Besitzer, aber hat ein gelbes Auto, was Sunny heißt.
1: Ja.
0: Ich habe einen Fiat 500, also einen kleinen Italiener.
1: Mhm.
0: Und ich habe Knutschkugel. Ist so einfach eine kleine Knutschkugel, manchmal auch Gianluca, wenn ich nur ganz lustig drauf bin. Welchen Namen hat denn euer Auto? Ruft an oder schickt eine WhatsApp. Ich find's irgendwie ganz niedlich. Wir hören jetzt Taylor Swift, I Knew It, I Knew You auf Energy. 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

0: Taylor Swift hier bei Energy. Schön, dass ihr mit dabei seid. Ich bin Richie. Hier gibt's immer die besten neuen Hits und jetzt planen wir mal euer Wochenende.
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0: Falls euer Kleiderschrank mal wieder ein kleines Update braucht, in Altona steigt dieses Wochenende ein großes Vintage Weekend. In der Superbude Altona könnt ihr durch über 3000 Vintage Pieces stöbern, von Nike und Adidas bis Burberry und Ralph Lauren, alles mit dabei. Dazu gibt's Tattoos, Tooth Gems, Schmuck, Live Art und Upcycling. Und heute sogar DJ und Happy Hour. Das Ganze läuft heute von 17 bis 21 Uhr und Samstag und Sonntag dann jeweils noch von 14 bis 19 Uhr. Der Eintritt ist frei. Dann hat Hamburg seit diesem Wochenende einen ganz neuen Club, das Glimmer im Oberhafenquartier, da wo früher mal das Moloch war. Hier soll in Zukunft dann auch Kulturveranstaltungen stattfinden. Und dieses Wochenende wird aber ordentlich gestartet mit Party und Beats. Da könnt ihr auf jeden Fall mal vorbeisteppen, wenn ihr auf Techno, Trance und Co. steht. Oder ihr feiert Oktoberfest, das geht nämlich nicht nur in München, sondern auch bei uns in Hamburg. Samstag zum Beispiel, also morgen im Landhaus Walter bei Walters Wiesen, steigt ab 16 Uhr mit Live-Musik, bayerischen Schmankerln und ordentlich Oktoberfest-Feeling. Oder auch in Wandsbek, da ist nämlich auch Oktoberfest auf dem Wandsbeker Marktplatz. Und Sonntag ist der Welttierschutztag und da ist auch was richtig Schönes im Tierheim an der Süderstraße geplant. Darüber quatschen wir aber gleich noch ganz in Ruhe. In etwa 35 Minuten ist auf jeden Fall eine schöne Sache. Und hier gibt es jetzt eins Song, den man richtig laut unter der Dusche mitsingen kann, mache ich zumindest immer. Das ist Bruno Mars mit Grenades. Guten Morgen.

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1: Und da sollte jetzt Isabel in der Leitung sein. Guten Morgen.
2: Ja, hallo. Guten Morgen, Anna und Ben.
1: Hallo. Hallo, grüß dich. Wir spielen eine Runde Shuttland Energy. Dein Buchstabe kommt per Zufallsgenerator. Und zwar jetzt.
2: Okay.
1: K. K wie Kloßbrühe, Kartoffel. K ist der Buchstabe, gar nicht mal so schlecht. 30 Sekunden hast du Zeit bei dem Spiel. Du brauchst 5 richtige Antworten mit K. Hast du mal keine, sagst du einfach schnell weiter und Anna gibt dir eine neue Kategorie. Hauptsache 5 sind am Ende zusammen.
2: Okay.
3: Kriegen wir hin.
1: K ist der Buchstabe, Isabel ist die Kandidatin und los geht's.
3: Das machst du am Wochenende mit K.
2: Kartoffelbrei.
3: Ja, eine Geschmacksrichtung mit K?
2: Kirsche.
3: Ein Instrument?
2: Klarinette.
3: Sehr gut. Muss mit zum Konzert mit K?
2: Kamera.
3: Sehr gut. Und eine Charaktereigenschaft?
2: Weiter.
3: Eine Hunderasse? Schwierig.
2: Weiter.
3: Ein Pizzabelag?
2: Kirsche.
1: Ja, war schon gesagt.
3: Hast du noch ein Land für mich? Ein Land mit K. Hast du noch ein Land sonst für mich? Kirsche hatten wir ja schon.
2: Kanada.
1: Ja, nehmen wir. Gratulation. Isabel, du hast gewonnen.
2: Juhu.
3: Isabel, Skala 1 bis 10, was bist du denn für ein großer Tokyo Hotel Fan?
2: 100. Stunde.
3: Dann können wir sagen, herzlichen Glückwunsch. Du gewinnst Tickets für sie. 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Am 1. November gehst du hin mit einer Begleitung. Viel Spaß!
2: Dankeschön. Vielen, vielen Dank, Anna und Ben.
1: Das hat sie ja sehr gut gemacht.
3: Süß.
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0: Es ist der Wochentag der Fernbeziehung. Hallo, Energy am Morgen ist an mit Anna. Guten Morgen und Gabriel.
1: Morgen.
0: Einen schönen Freitag wünschen wir euch. Freitag, ja. Wochenende startet langsam. Und ich kenne das noch von mir. Ich hatte ja auch eine Fernbeziehung über 2 Jahre. Mhm. Und jeder Freitag war dann immer, okay, von der Arbeit, wann nehme ich welchen Zug? Oder wie kommt die Person heute zu mir?
1: Es ist so nervig. Ich habe es ja jetzt seit einem Jahr, die Fernbeziehung. Mhm. Und jetzt habe ich das Problem, Anna, ich habe alle meine Züge im Vornherein schon gebucht, wo ich super stolz auf mich war. Einfach nur, damit es nicht so teuer wird, habe ich mich einmal hingesetzt, alle Fahrten gebucht für irgendwie die nächsten 1-2 Monate schon,
0: damit
1: ich alles safe habe. Das war ein riesen Kraftaufwand für mich. Und jetzt kriege ich irgendwie, habe ich schon 2 Nachrichten bekommen, dass 2 Züge einfach storniert wurden. Und jetzt muss ich mich wieder hinsetzen, muss wieder Fahrten raussuchen. Und das wird natürlich jetzt auch teurer, weil ich ja jetzt näher an den Terminen dran bin.
0: Oh, das ist das Nervige. Ne? Also man macht ja viel für die Liebe, aber ihr kennt das vielleicht auch. Jeder, der eine Fernbeziehung hat, es ist jedes Wochenende, man hat irgendwie Kopfschmerzen, wie kommt man wann wohin und dann fällt was aus und es ist nervig.
1: Und es ist so schön, also bitte appreciate it, wie toll das ist, dass man einfach nach Hause kommen kann und dann ist seine Partnerin oder der Partner da.
0: Ja.
1: Und ihr müsst es nicht erst organisieren mit einem Terminkalender und hin und her schreiben und gucken und planen und Geld ausgeben, um irgendwie zusammen zu sein. Mhm. Also ich mache 3 Kreuze, wenn diese Zeit irgendwann mal vorbei ist und wir einfach wieder zusammenleben.
0: Der Alte soll wieder zurückkommen.
1: Oh, ja, vielleicht habt ihr aber auch Tipps, dass es einfacher geht. Dann sagt mir gerne mal Bescheid. Ich freue mich über irgendwelche Hilfestellungen, um das ein bisschen einfacher
0: zu machen.
1: Ansonsten
0: Deutsche Bahn und Flixtrain, bitte ändert was. Also in vielen Punkten.
1: Ist
0: aber
1: so.
0: Es nagt jetzt auch an der Liebe. Ne? Also da mal dran.
1: Gibt es ein Love-Ticket für mich?
0: Oh ja, stimmt. Oh, das wäre schön für Fernbeziehung.
1: Klingt auch ein bisschen komisch, aber ihr wisst, was ich meine.
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12: Mit Patrick Herms, guten Morgen. Gestern Nachmittag haben AktivistInnen des Widerstandskollektivs in Hamburg erneut mit einer Aktion für Aufsehen im Straßenverkehr gesorgt. Dabei haben sie an drei Stellen im Schanzen- und Grindelviertel Fahrräder mitten auf der Straße geparkt und die damit teilweise blockiert. An den Rädern waren Plakate mit Aufschriften wie "Bin noch kurz beim Bäcker" montiert. Damit wollte die Gruppe auf eine alltägliche Situation aufmerksam machen. Zu oft würden Autos nämlich auf der Straße oder auf dem Radweg abgestellt, um kurz zum Bäcker zu gehen, sagte Katja Schneider vom Widerstandskollektiv. Das führe zu gefährlichen Situationen für Fahrradfahrende. Bei der gestrigen Aktion hätten die jetzt betroffenen Autofahrenden unterschiedlichst reagiert. Von verwirrten Blicken bis zum eigenständigen Umparken der Fahrräder. Das sei für Radfahrende aber nicht möglich, wenn ein Auto den Weg versperrt. Deshalb fordern die AktivistInnen einen Straßenverkehr, der von allen sicher genutzt werden kann. Bereits in der Nacht zum Montag war das Widerstandskollektiv mit einer Aktion in Hamburg aufgefallen. Da hatten sie an mehreren SUVs in Roter Baum und Winterhude die Luft aus den Reifen gelassen. Nach gut drei Jahren im Dienst wird Polizeipräsident Falk Schnabel Hamburg bald schon wieder verlassen. Im Frühjahr will er seinen Posten abgeben und zurückkehren nach Köln. Da war er auch bereits Chef der Polizei und soll dann im nächsten Jahr die Leitung eines neu eingerichteten Dezernats übernehmen. Innensenator Andi Grote würdigte die Arbeit Schnabels in Hamburg. Er habe die Polizei hier hervorragend geführt und wichtige Weichen für die Stärkung der inneren Sicherheit gestellt. Unter anderem wurden in den letzten drei Jahren unter Falk Schnabel die Maßnahmen um den Hauptbahnhof verschärft und angepasst. Wer auf Schnabel folgen soll, ist noch unklar. Und während in der Bundesliga auch an diesem Wochenende noch spielfrei ist, gibt's für den FC St. Pauli morgen zumindest ein Freundschaftsspiel. Da will das Team gegen einen Gegner auf hohem Niveau testen. Das ist die Borussia Mönchengladbach. Anpfiff ist dann morgen um 15.30 Uhr.
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12: 15 Grad aktuell, 20 werden es noch. Dazu ein verregneter Freitagmorgen. Am Vormittag ist es etwas freundlicher, am Nachmittag dann auch. Kurzer Ausblick noch aufs Wochenende. Morgen bis zu 20 Grad, überwiegend bewölkt. Am Sonntag ein bisschen kühler bei 18 Grad maximal, ebenfalls mit starker Bewölkung.
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12: Das sieht gut aus auf den Autobahnen, aber Wasserrohrbrüche hatten wir ja in Hamburg. Deshalb auch noch ein paar Straßensperrungen, unter anderem die Amsingstraße und Spaltingstraße stadteinwärts, der Schulzweg in beiden Richtungen und in Ohlsdorf die Fuhlsbüttlerstraße. Wenn ihr noch was seht, gern Bescheid sagen unter der 040 48 001 97 1 und dann kommt ihr wieder gut und sicher an euer Ziel.
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4: 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Ja, schön, dass ihr am Start seid hier am Freitagmorgen. Und Energy-Star Lady Gaga ist Mama geworden. Ihr werdet nicht glauben, wo sie gerade unterwegs ist. Ihr Verlobter hat es uns verraten und wir freuen uns. Hört ihr alles noch vor 8 in der Show. Jetzt erstmal die neue Nummer von Jonas und Daddy DJ.

0: schön. Wir haben einen Feiertag. Oh, am Wochenende. Ich hasse es. Hi, Energy am Morgen ist an mit Anna. Guten Morgen und Jakob.
1: Hallo.
0: Morgen ist ja Tag der Deutschen Einheit. Feiertag eigentlich für alle, aber natürlich an einem Samstag.
1: Ja.
0: Lieben Dank dafür. Aber wie wäre es denn, wenn wir den Feiertag irgendwie nachholen? Klingt verrückt, gibt es aber schon.
1: Ja, müssen wir einfach nur mal zu unseren Nachbarn gucken. Vereinigtes Königreich, Belgien, Irland, Südafrika, Neuseeland, Australien, die haben das alle. Wenn da ein Feiertag aufs Wochenende fällt, dann ist der Montag danach automatisch frei.
0: Oh, wie schön. Und das finde ich ja auch mehr als fair, weil ein Feiertag steht uns ja zu. Wir können ja nichts dafür, dass es
1: ja
0: dann immer
1: eben
0: auf den Samstag oder Sonntag
1: find
0: fällt.
1: Finde ich auch. Ja, in Luxemburg ist nicht der Montag frei, aber ihr bekommt automatisch immer einen extra Urlaubstag.
0: Oh.
1: Das wäre doch auch eine tolle Regelung. Den kann man auch nutzen, wann man möchte.
0: Das finde ich sogar noch besser. Das finde ich noch besser, einfach zu sagen, naja, kriegst einen Powertag.
1: Ja,
0: noch
1: genau.
0: Einen Urlaubstag mehr. Weil eigentlich steht uns der Feiertag ja zu.
1: Ja.
0: Dann ist es am Wochenende. Es nervt einfach. Brauchen wir das oder sagt ihr, Anna, wir müssen auch arbeiten.
1: Hä?
0: Du übertreibst komplett. Ruft an oder schickt gerne eine WhatsApp, wie ihr dazu steht. Feiertage nachholen oder okay, dann haben wir einfach Pech gehabt. Jetzt gibt's eine Runde Jack-Style. Turn the lights off, schicken Freitag euch.

Und da haben wir mal wieder einen absoluten Energy-Hit für euch, für Will Williams mit Happy. Also was für ein Energy-Hit. Ich glaube, es gibt keinen Song, der mehr gute Laune macht. Sonst könnt ihr mir gerne schreiben, wenn ich da falsch liege. Aber der Song heißt schon Happy, der macht Happy. Es ist Freitag, ich rieche das Wochenende, gute Laune.

0: Hallo, hallo, schön, dass ihr am Start seid. Energy am Morgens an mit Anna. Guten Morgen und eure News von den Energy Stars gibt's jetzt.
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2: Und wir fangen an mit richtig guten Nachrichten von Lady Gaga, denn laut ihrem Partner ist sie zurück im Studio und arbeitet an neuer Musik. Und wer weiß, vielleicht bekommen wir wirklich ganz bald schon ein neues Album. Und es geht weiter mit einem der Zack und Cody-Zwillingen, Dylan Sprouse, der ist zum ersten Mal Papa geworden. Zusammen mit seiner Partnerin Barbara Palvin haben sie ein kleines Mädchen bekommen und die hat den ungewöhnlichen Namen Sylvie, aber irgendwie auch ganz süß, oder? Und zum Schluss natürlich noch Taylor Swift, denn morgen wird ihr Album The Life of a Showgirl ein Jahr alt, am 3. Oktober. Wer weiß, ob da irgendwas passiert. Ich will nur sagen, 3 plus 10 ergibt 13, ihre Lieblingszahl. Wir haben zwar gerade erst 4 neue Songs bekommen, aber wer weiß, vielleicht ist The Encore noch gar nicht fertig und wir bekommen einfach am Samstag nochmal neue Songs.
0: Also ihr Swifties, ihr seid irre. 3 plus 10 ist 13, ihre Lieblingszahl, und jetzt ein Jahr später kommt dann vielleicht neue Musik. Ich drück euch auf jeden Fall die Daumen, wäre natürlich schön, aber wäre auch wieder komplett wild, wenn Swifties 18 Theorien aufstellen und dann kommt gar nichts. Wir halten euch auf den Laufenden, ob Taylor rausgehauen hat oder nicht. Jetzt machen wir erstmal hier weiter mit ihrem Radio und Elizabeth Taylor auf Energy. Elizabeth.

0: Ihr hört Energy am Morgen. Moin, ich bin's Richie und jetzt wird's mal kurz wichtig.
1: Richie, rausgeschenkt.
0: Am Sonntag ist nämlich Welttierschutztag und deswegen veranstaltet das Tierheim an der Süderstraße ihren Tierheimtag. Das ist quasi Tag der offenen Tür bei denen und ich war diese Woche schon mal vor Ort und habe bei den ganzen Hundis, den Katzen und auch den Kaninchen vorbeigeschaut und da hat mir die erste Vorsitzende, Janette Bernhardt, auch mal verraten, was am Sonntag alles so geplant ist.
2: Da wollen wir unsere Tierschutzarbeit hier vom Hamburger Tierschutzverein vorstellen. Das heißt, wir haben ein buntes Rahmenprogramm mit Rundgängen zum Beispiel. Also man kann mal hinter die Kulissen gucken, sowohl für Erwachsene als auch für Tiere. Wir haben unsere Stände, die unsere Tierschutzarbeit erklären, zum Beispiel die Katzenrettung, die Wildtierstation, unsere Struppi-Einsatzfahrzeuge, die Tierschutzberatung, Kinder- und Jugendtierschutz. Und es gibt natürlich leckere vegane Speisen.
0: Ja, also auch mal ein guter Anlaufpunkt, wenn man schon immer mal mit dem Gedanken gespielt hat, sich vielleicht ein Haustier ins Haus zu holen. Aber Janette hat auch gesagt, dass man auch ganz anders unterstützen kann.
2: Wer selber kein Tier halten kann, der kann zum Beispiel auch uns auf andere Art und Weise unterstützen. Zum Beispiel in Social-Media-Bereichen, in Webbeiträgen kann man uns unterstützen. Natürlich auch ehrenamtlich hier in der Versorgung der Tiere. Das alles, wer sich dafür interessiert, einfach mal auf unserer Webseite schauen. Da findet ihr die ganzen Infos.
0: Macht euch doch gerne mal ein eigenes Bild vor Ort. Sonntag am Tierheimtag im Tierheim an der Süderstraße. Von 10 bis 16 Uhr geht das Ganze. Und hier gibt's Flow mit Leak It bei Energy. 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

0: Ich sag mal so, ihr habt absolut abgeliefert. Hi, schönen guten Morgen. Energy morgens an mit Anna. Guten Morgen und Jakob.
1: Hallo.
0: Heute geht's bei uns um Autonamen. Wir wollten wissen, wie eure heißen. Und ihr habt uns sehr, sehr lustige Namen geschickt. Zum Beispiel Jakob. Einmal viele Tiere wie Wolf oder Otter war
1: ach
0: dabei.
1: Ja.
0: Und dann gab es auch noch diese Sprachnachricht.
2: Hallo im Studio, George aus dem Sauerland hier. Der M3CS heißt The Black Pearl. Limitiert selten und meine kleine Perle. Und der M2 Competition, ganz klar die Diva. Viel Temperament und immer für ein Drama zu haben. Ein schönes Wochenende euch.
0: Danke dir.
1: Diva.
0: Auch. Die
1: wow.
0: Diva. Ich fand aber auch Perle auch nicht schlecht. Und was hat er noch gesagt? Bad Girl?
1: Irgendwie schon, ne?
0: Oh, wild. Danke auf jeden Fall für deine Sprachnachricht. Und jetzt seid ihr dran. Könnt ihr das toppen? Oder sagt ihr, dem brennt doch komplett der Helm. Unser Name fürs Auto ist viel besser. Ruft an oder schickt ganz einfach eine WhatsApp.
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14: Mit Patrick Herms, guten Morgen. Zusammen mit mehreren europäischen Behörden und dem FBI sind Hamburger ErmittlerInnen gegen jugendliche Cyberkriminelle vorgegangen. Die Gruppe KillSec wurde jetzt zerschlagen, heißt es. Seit 2 Jahren soll sie Daten von Organisationen geklaut haben, um Lösegeld zu erpressen. Mindestens 1000 Cyberangriffe sollen auf das Konto der Kriminellen gehen, 18 davon mit Bezug zu Hamburg. Hier wurde damals auch zuerst ermittelt. In dem Rahmen sind Beamte dann auf mehrere Jugendliche aufmerksam geworden. Der mutmaßliche Haupttäter soll dabei erst 16 Jahre alt sein. Bereits am Mittwoch haben die Behörden dann zugeschlagen und in mehreren europäischen Ländern Wohnungen durchsucht und 3 Tatverdächtige festgenommen. In der letzten Nacht sind in Barmbek und Eilbek Einbrüche in 2 Schmuckgeschäfte versucht worden. Mit SUVs sollen Unbekannte zunächst versucht haben, ein Geschäft in Eilbek zu rammen. Das sei aber nicht erfolgreich gewesen. In Barmbek hätten sie es dann auf dieselbe Methode geschafft und konnten wohl eindringen. Der NDR hat darüber berichtet. In dem zweiten Geschäft hätten die Unbekannten dann Schmuck erbeutet. Wie viel sei noch unklar. Die Polizei fahndet jetzt auch mit Videoaufnahmen nach den TäterInnen. Und die Preiserhöhung beim Amazon Prime-Abo vor 4 Jahren ist unwirksam. Das hat der Bundesgerichtshof gestern geurteilt. Amazon habe nicht verständlich genug formuliert, welche Rechte ein Kunde hat, wenn die Preise angehoben werden, heißt es in der Begründung. In der Folge hat Amazon angekündigt, für Kunden mit einer Mitgliedschaft von vor September 2022 den künftigen Beitrag vorübergehend anzupassen. Wer betroffen ist und sich auf die Preisanpassung eingelassen hatte, kann jetzt außerdem für die letzten 4 Jahre Geld zurückfordern. Das geht unter anderem über eine Sammelklage der Verbraucherzentrale NRW. Wie viel Geld man zurückerhält, unterscheidet sich je nach Zahlweise. Amazon hatte damals den monatlichen Preis von rund 8 auf 9 Euro angehoben und den jährlichen Preis von 69 auf gut 90 Euro.
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14: Entschuldigung, da war ich zu früh. Schön ist es heute nicht in Hamburg. Verregnet an diesem Freitagmorgen. 15 Grad aktuell, 20 sind maximal drin. Am Vormittag und Nachmittag dann etwas freundlicher, aber immer noch stark bewölkt.
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14: Es dauert ein bisschen länger auf der A1 Bremen Richtung Lübeck. Ein bisschen stockender Verkehr hier ab dem Maschner Kreuz. Außerdem die A7 Hannover Richtung Flensburg. Hier sind es 2 Kilometer stockend ab Hausbruch. Und es sind noch einige Straßen wegen der Wasserrohrbrüche am Mittwoch gesperrt. Die Amsingstraße auf jeden Fall noch stadteinwärts. Das wird auch noch mehrere Wochen dauern. Und auch die Fuhlsbüttler Straße in Ohlsdorf ist noch teils gesperrt. Das wahrscheinlich bis Ende des Wochenendes. Wer noch was sieht, gerne Bescheid sagen unter der 040 48 001 97 1 und allen unterwegs natürlich eine gute und sichere Fahrt.
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0: 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Und einen richtig, richtig schönen Freitag für euch. Wenn ihr am Wochenende die Wohnung aufräumt, dann denkt dran, auch ein Prinz muss im Haushalt mithelfen. Den Beweis hört ihr nach Michael Schulte. Wir machen jetzt erstmal weiter mit einer schönen Kombi Gentleman und Michael Patrick Kelly.

0: Welche Aufgabe hat eigentlich ein Prinz im Haushalt? Ja, das klären wir jetzt hier. Ah, hallo. Energy am Morgen ist an mit Anna. Guten Morgen. Und Gabriel.
1: Moin.
0: Du bist nicht nur der beste Morningshow-Redakteur, sondern auch Royal-Fan.
1: Aber sowas
0: und
1: von.
0: Und hast News aus England.
1: Na, aber sowas. Zwei Highlights habe ich dir mitgebracht, Anna. Guten Morgen.
0: Mhm.
1: Also, einmal geht es um Prinz William, Sohn von König Charles. Den kennen wir.
0: Mhm.
1: William und Kate, die haben natürlich Personal zu Hause, die ganz viel im Haushalt machen.
0: Klar.
1: Ist ja logisch. Aber sie haben jetzt verraten, der Abwasch, der gehört jeden Abend den beiden. Kate spült und Prinz William, der trocknet ab.
0: Krass, das hätte ich nicht gedacht. Also ich bin ja eine sehr saubere, sehr ordentliche Person, aber wenn ich eine Haushaltsaufgabe nicht mag, dann ist es Abwasch. Ich finde, Abwasch ist das Schlimmste. Das hätte ich als erstes abgegeben.
1: Ich wundere mich ja auch, weil ja, die Briten sind, ich liebe sie, aber sie sind ja auch ein bisschen Kuckuck.
0: Ja.
1: Haben die keine Spülmaschine auf der falschen Seite der Küche stehen? Also was ist denn da los?
0: Also ein bisschen Kohle müssten sie ja schon haben.
1: Würde man ja meinen irgendwie, ne? Also keine Ahnung. Naja, und noch ein Highlight, auch das vielleicht jetzt für die Vorweihnachtsfreude.
0: Mhm.
1: Harry und Meghan, die gibt's ja auch noch und die bringen jetzt einen Adventskalender auf den Markt.
0: Oh.
1: Ja, da ist das Anwesen von den beiden in Montecito drauf, wo sie in Kalifornien gelebt haben.
0: Ja.
1: Und der Adventskalender kostet, schmaler Taler, 130 Euro und da ist Schokolade aus Kalifornien drin. Kannst du ab jetzt vorbestellen.
0: 130 Euro für Schoki?
1: Mhm.
0: Gut, nee, ich glaube, da verzichte ich drauf.
1: Mein Gott, ich dachte, das war jetzt ein Wink mit dem Soundfall, dass das mein Weihnachtsgeschenk sein soll, Anna, guten Morgen.
0: Oder dann frage ich gleich mal die ganze Redaktion, ob wir zusammenlegen für einen Royal-Kalender.
1: Danke.
0: Wir machen weiter mit Topic.

0: Moin, Richie hier bei Energy. Und was gibt's denn Schöneres, als nett mit den Kollegen an der Kaffeemaschine zu quatschen? Ja, hier gibt's die Themen dafür.
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0: Ja, lass heute mal ins Glimmer gehen. Das könnte bald ein ganz normaler Satz bei uns in Hamburg sein. Denn wir haben einen neuen Club in der Stadt. Da, wo früher mal das Moloch war, zwischen Hafencity und Hauptbahnhof, da gibt's jetzt eine neue Feieradresse. Glimmer. So heißt der neue Laden, der heute da eröffnet. Aber der soll mehr können als nur Techno und Trance. Der soll nämlich auch zu einem Kulturzentrum werden. Für beispielsweise Lesungen, Flohmärkte und Theater. Also ein komplettes Rundumpaket. Dann gab es heute am frühen Morgen einen actionreichen Einbruch an der Fuhlsbüttler Straße. Mit einem Auto sind da Einbrecher in ein Juweliergeschäft gefahren und haben die ganze Auslage ausgeräumt. Das Auto wurde ein paar Meter weiter gefunden. Die Täter sind dann wohl zu Fuß weiter geflüchtet und auch immer noch auf der Flucht. 40 Minuten vorher haben sie auch versucht, einen anderen Juwelier in Wandsbek auszurauben. Da haben sie aber wohl nicht genug Schwung gehabt und sind nicht mit dem Auto in den Laden reingekommen. Jetzt ermittelt natürlich die Polizei. Und dann ist morgen ja Feiertag. Boah, blöd, dass die meisten ja sowieso frei haben wegen Wochenende. Und dann auch noch das von Hamburg nach Bremen und Lüneburg. Da gibt's morgen Einschränkungen bei der Bahn. Da wird nämlich an der Strecke gebaut. Betroffen sind vor allem die Metronomlinien. Da muss mit Ersatzverkehr und sogar Zugausfällen gerechnet werden. Beim Fernverkehr soll wohl alles bleiben wie gehabt. Also die gewohnte Verspätung, die man sowieso schon einplant. Hier gibt's Alex Warren mit Emerald Eyes bei Energy. 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

0: ist meine persönliche Lieblingsrubrik des Tages. Hallo Energy am Morgens an mit Anna, guten Morgen und Jakob.
1: Hallo.
0: Wir rätseln jetzt eine Runde. Du hast eine Behauptung, Jakob, ja. Und wir müssen ja sagen, ist sie Fakt oder lügst du uns vielleicht an?
1: Der Caesar Salad stammt aus Italien. Fakt oder Fake?
0: Keine Ahnung.
1: Weißt du auch, was ein Caesar Salad ist?
0: Ja, mag ich sehr gerne, ja. Mit Croutons.
1: Ja, und so Parmesan.
0: Parmesan und Chicken. Ja. Und so ein bisschen Cherry-Tomaten.
1: Chicken, Cherry.
0: Chicken mag ich sehr. Caesar Salad mag ich sehr gerne. Aber ob der aus Italien ist, ich finde, der ist nicht, wirkt nicht italienisch. Obwohl vielleicht... Caesar Salad, vielleicht irgendwas mit Namen, irgendwie was, dass man da was herleiten kann.
1: Wer weiß.
0: Nee, ich sag mal Fake, der kommt nicht aus Italien, das ist ein spanisches Gericht.
1: Okay, der Caesar Salad stammt aus Italien, ist ein...
0: Fake.
1: Du bist knapp dran. Ah. Er wurde wohl in Tijuana, in Mexiko erfunden, aber von einem Typen, der ursprünglich aus Italien kommt, mit dem tollen Namen Cesar Cardini. Daher wohl der Name.
0: Oh, sehr schön. Hat er auf jeden Fall was Gutes erfunden. Ist
1: ja,
0: sehr lecker.
1: Definitiv.
0: Das könnte man jetzt zum Wochenende mal machen. Macht euch doch heute mal einen schönen Caesar Salad oder bestellt euch einen.
1: Ja.
0: Ist eine gute Idee. Und passend dazu, also das ist wirklich einer meiner Lieblingsnummern all time. Paul Kalkbrenner, Sky and Sand, richtig schönes Ding jetzt auf Energy.

0: Energy am Morgen ist an, hier mit Anna, guten Morgen, und ihr schickt uns weiterhin ganz, ganz fleißig Nachrichten. Heute ist nämlich ein besonderer Tag. Gib deinem Auto einen Namentag. Da war schon vieles dabei. Black Pearl war bis jetzt mein Highlight und auch die Edith hat sich gemeldet.
1: Guten Morgen, liebes Radio Energy. Ich habe gerade so schmunzeln müssen. Mein Auto heißt Ronaldo. Ich habe mein Auto nur übers Internet gesehen und wo ich es abgeholt habe, war ich so ein bisschen enttäuscht. Und dann bin ich mit meinem Mini auf die Autobahn und einfach nur gesagt, so Ronaldo, und jetzt zeigst du zumindest, was du kannst.
0: Oh.
1: Und seitdem heißt mein Auto Ronaldo.
0: Süß, ich liebe auch Minis, also unfassbar schöne Autos. Und Ronaldo ist ein wilder Flitzer, sehr cool. Wie nennt ihr denn euer Auto? Ruft an oder schickt mal eine WhatsApp.
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9: Mit Patrick Herms, guten Morgen. Die Amsingstraße wird nach dem Wasserrohrbruch am Mittwochnachmittag wohl mehrere Wochen für Reparaturarbeiten gesperrt sein. Das hat Hamburg Wasser gestern mitgeteilt. Derzeit laufen die Vorbereitungen für umfangreiche Tiefbauarbeiten. Neben Hamburg Wasser sind daran auch zwei Fachfirmen mit schwerem Gerät im Einsatz. Verkehrssenator Agnes Tjarks.
10: Sie sehen hinter mir auch eine Straße, die nicht nur ein Loch hat, sondern die über die ganze Breite aufgeschwemmt war. Und deswegen werden wir jetzt bis zum Wochenende das Schadensbild genau erheben. Das heißt, übersetzt gesagt, wir werden das da hinten aufmachen und wir werden Anfang nächster Woche Ihnen eine konkrete Sanierungsplanung für diesen Abschnitt vorlegen.
9: Auch in Ohlsdorf hat es wenige Stunden vorher einen Wasserrohrbruch gegeben. Hier war man gestern Abend davon ausgegangen, dass man bis heute Morgen die Reparaturarbeiten abschließen könne. Heute und am Wochenende soll dann der Wiederaufbau der Fahrbahn erfolgen. Einen Zusammenhang zwischen den beiden Rohrbrüchen wird laut Hamburg Wasser nicht gesehen. Bereits gestern am ersten Tag des neuen Tankrabatts haben Autofahrende am Morgen und Vormittag oft Schlange an den Zapfstollen gestanden. An vielen Orten waren die Preise zunächst Richtung 2-Euro-Marke gesunken. Am Mittag gingen die Preise dann aber wieder deutlich nach oben, teilweise um bis zu 25 Cent pro Liter bei Benzin und Diesel. Grund dafür ist die 12-Uhr-Regel, die weiterhin gilt. Sie erlaubt den TankstellenbetreiberInnen eine Preiserhöhung nur noch einmal am Tag, nämlich um 12 Uhr. Und im dritten Länderspiel vom neuen Bundestrainer Jürgen Klopp hat es dann auch endlich einen Sieg gegeben. Gegen Serbien hat das Team ein 2:0 geschafft. Übermorgen steht dann das nächste Spiel an. Da geht es erneut gegen Griechenland.
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9: 15 Grad aktuell und immer noch regnerisch bei uns in Hamburg. Das bleibt den Morgen über so. Am Vormittag und Nachmittag dann ein bisschen freundlicher. Die Sonne blickt sogar mal zwischen den Wolken hindurch bei maximal 20 Grad.
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9: Es dauert länger auf der A1 Bremen Richtung Lübeck. Streckenweise stockender Verkehr, so ab dem Marschener Kreuz. Dann die A7 Hannover Richtung Flensburg. Hier haben wir 2 Kilometer stockend ab Hausbruch. Und ihr habt es gerade gehört, die Amsingstraße ist wahrscheinlich für mehrere Wochen noch gesperrt. Außerdem auch die Spaldingstraße direkt daneben und der Schulzweg in beiden Richtungen wegen des Wasserrohrbruchs. Und in Ohlsdorf auch die Fuhlsbütteler Straße, die wahrscheinlich noch bis Ende des Wochenendes. Wer noch was hat, 040 48 001 97 1. Allen unterwegs eine gute und sichere Fahrt.
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0: Ja, schön, dass ihr am Start seid an diesem Freitag. 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Vielleicht auch für ihn. Teddy Swims ist nominiert. Mr. Know It All kriegt er jetzt hier auf Energy.

0: hat unser Praktikant Mark Forster vielleicht doch ein bisschen zu doll genervt. Hi, Energy am Morgen ist an mit einer guten Morgen und dieser Story. Mark Forster hat neue Musik rausgebracht. Dafür gab es auch eine fette Promo-Aktion, gerade für seinen neuen Song Cool. Und Mark war random an unterschiedlichen Orten in Berlin und hat da auch performt.
1: Und die Chöre sind für dich.
0: Nicht schlecht. Wir haben natürlich fleißig unseren Praktikanten, den Malte, hingeschickt. Der hat ihn gesucht, war ein wilder Sidequest und hat auch andere Fans getroffen.
2: Ich mag Forster lieber, er ist ein Icon.
3: Also ich habe das auf TikTok gesehen und ich mag seinen neuen Song sehr gerne und generell seine Lieder.
4: Ich mag seine Energy, kommt halt sehr sympathisch rüber, der verstellt sich nicht, er gibt sich echt Mühe für die Fans.
0: Ja, Praktikant Malte hat es dann geschafft und hat auch Mark Forster ans Mikro bekommen, aber seine Frage war vielleicht ein bisschen zu krass.
5: Kannst du einmal für uns deine Cap absetzen?
6: Auf gar keinen Fall. Das ist sehr...
0: Oh, die komplette Antwort und wovor Mark Forster Angst hatte, das seht ihr auf unserer Instagram-Seite mit einem schicken Video @energy_de. Jetzt gibt's für euch The Bowser mit Magnetic. Habt einen wundervollen Freitag Richtung Wochenende hier auf Energy.

Und da haben wir natürlich immer die besten und Hits für euch. Jetzt einer meiner absoluten Lieblingsnummern aktuell. Peggy Gou und Ira Star mit Rumen. Und ich liebe diesen Song, weil der Refrain ein Ohrwurm ist ohne Wörter. Sie singt ja Diggy Dang, Dang, Dang, Dang. Das ist ja also keine Sprache, das bedeutet nichts, sondern einfach soll eine Botschaft sein, dass man gute Laune haben soll. Und das bleibt so im Kopf verankert. Könnt ihr jetzt schön laut aufdrehen. Ein guter Vibe Richtung Wochenende auf Energy.

0: Moin, ihr hört Energy am Morgen, ich bin's Richie und ihr müsst euch wirklich gar keine Sorgen ums Älterwerden machen.
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0: Denn Hamburg ist und bleibt jung. Wir sind nämlich das jüngste Bundesland Deutschlands. Ja, gerade wenn man heute Morgen vor dem Spiegel steht und sich die Falten aus dem Gesicht massiert oder wieder mal ein neues graues Haar entdeckt, ja, dann geht das doch runter wie Butter. Das Statistische Bundesamt in Wiesbaden hat jetzt mal wieder nachgeschaut und dabei kam raus, dass wir hier in Hamburg im Schnitt 42,3 Jahre alt sind. So jung wie in keinem anderen Bundesland. Danach kommen übrigens Berlin und Bremen und die Omis und Opis der Nation. Die wohnen in Sachsen-Anhalt, da ist man nämlich im Schnitt am ältesten. Also, falls ihr euch aus irgendeinem Grund alt fühlen solltet, sind wir nicht. Wir sind nämlich alles junge Hüpfer hier bei uns in der Hansestadt. Und mit diesen positiven Vibes hüpfen wir dann auch gerne hier zu Tiffany Ares. Das ist Find Me. 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

0: wundervollen Freitag wünschen wir euch. Hi, Energy am Morgen ist an mit einer guten Morgen. Und heute ist ein ganz besonderer Tag. Wie seid ihr denn zur Arbeit gekommen oder fahrt vielleicht heute noch zur Arbeit? Viele mit Auto. Heute ist Gib deinem Auto einen Namentag. Ich habe schon viele witzige Sachen gehört, von Ronaldo bis Black Pearl, war einiges dabei. Ihr seid sehr kreativ.
1: Hallo, hier ist Danielle. Also ich fahre ein Tesla Model Y und unser Auto heißt Ladeus Maximus, ganz klar. Und ich glaube, den Namen kann man nicht so leicht toppen. Ganz liebe Grüße.
0: Ladeus Maximus? Musst du erklären, wie man darauf gekommen ist. Klingt auf jeden Fall wild. Klingt nach einer Rennmaschine. Ich steig mal in hier mein Maximus rein. Wie nennt ihr denn euer Auto? Ruft an oder schickt eine WhatsApp, wenn ihr das vielleicht noch toppen könnt.
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12: Mit Patrick Herms, guten Morgen. Gestern wurde das neue Schwarzbuch der Steuerzahler veröffentlicht. Da fällt vor allem eins auf, sagt Sascha Mummenhoff vom Bund der Steuerzahler, dem Herausgeber des Buches, in Sat.1.
13: In diesem Jahr ist das Besondere, dass Hamburg leider einen Negativrekord aufstellt. Wir haben 10 Fälle allein aus Hamburg von 100 Fällen deutschlandweit. Da ist Hamburg einsame Spitze.
12: Kritisiert wird unter anderem der Oberhafentunnel. Der soll den Oberhafen mit der Hafencity verbinden, verzögerte sich aber über mehrere Jahre und kostet statt 15 Millionen fast 28 Millionen Euro. Eine Wirtschaftlichkeit des Projektes wurde laut dem Schwarzbuch auch nie nachgewiesen. Ebenfalls als Steuerverschwendung bezeichnet werden die Millionen Euro, die für die rund um die Urbewachung der kaum genutzten Zweitwohnung von Ex-Kanzler Scholz in Altona fällig werden. Und auch die 2,6 Millionen Euro für die öffentliche Toilette am Gerhard-Hauptmann-Platz sind im Schwarzbuch aufgeführt. Für die Toilette, die wegen eines Wasserschadens am Ende dann für weitere 400.000 Euro zubetoniert wurde. Diese Auflistung von Steuerverschwendungen wird aber oft auch kritisiert. Das heißt, das seien nur Extremfälle und oft werden nicht in einen Kontext eingeordnet. Heute beginnt die Deutsche Bahn mit der Sanierung auf der Strecke Hannover-Berlin. Bis Ende 2027 werden da mehrere Arbeiten gebündelt. Unter anderem werden 52 Kilometer feste Fahrbahn aufwendig und langwierig erneuert und Streckenteile werden elektrifiziert, heißt es von der DB InfraGo. Fernverkehrszüge auf der Strecke werden für den Zeitraum über Braunschweig und Magdeburg umgeleitet. Für ausfallende Regionalzüge hat die DB einen leistungsfähigen Ersatzverkehr mit Bussen angekündigt. Und wegen Rissen in der Hauswand mussten 31 Menschen gestern aus einem Haus in der Bremer Reihe in St. Georg evakuiert werden. Bei Bauarbeiten seien diese Risse aufgefallen. Auf Anweisung eines Statikers wurde das Haus dann abgestützt, um das Gebäude zu stabilisieren. Danach konnten die Menschen wieder zurück in das Haus. Wie das Abendblatt von der Polizei erfahren haben will, seien die Bauarbeiten am Haus auch Auslöser für die Risse gewesen.
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12: Ja, heute ist es dann eher das Schiedwetter. 15 Grad, bisschen Nieselregen noch bei uns in Hamburg. Erst ab dem Mittag klart es dann ein bisschen auf. Es wird freundlicher. Dann bei maximal 20 Grad.
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12: Mit einer Meldung für die A7 Hannover Richtung Flensburg. 2 Kilometer stockend ab Hausbruch. Außerdem ist die Amsingstraße vermutlich noch für mehrere Wochen gesperrt wegen eines Wasserrohrbruchs. Ebenso in dem Bereich die Spaltingstraße stadteinwärts und der Schulzweg in beiden Richtungen. Und die Fuhlsbüttler Straße in Ohlsdorf ist auch teilgesperrt, ebenfalls wegen eines Wasserrohrbruchs. Wer noch was hat, 040 48 001 97 1, eure Nummer zu uns. Und allen unterwegs wünschen wir eine gute und sichere Fahrt.
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0: Number 1. Na und endlich, es ist Freitag bei Energy, das Wochenende ruft und passend dazu gibt's natürlich auch wieder brandneue New Hits Friday Mucke. Holly Humberstone hat was Neues rausgebracht, das Ding heißt Too Cute to be Lonely. Hören wir doch gleich mal gemeinsam rein, klingt auf jeden Fall erstmal ansprechend. Jetzt gibt's DJ Goa und Michiko.

Na und endlich, es ist Freitag. Hi Energy am Morgens an mit einer guten Morgen. Und passend zum Freitag gibt es natürlich bei uns bei Energy auch New Hits Friday Mucke. Da haben wir auch einen eigenen Podcast, findet ihr überall, wo es Podcasts gibt, wo alle Songs zusammengefasst sind. Und eine Nummer stellen wir euch jetzt vor. Energy, New Hits Friday. Da habe ich für euch heute Holly Humberstone. Die hat ja schon angekündigt, am 13. November erscheint Cruel World So It Ends, ihr Album. Und sie hat gesagt, ich habe mich ein bisschen musikalisch an ABBA inspiriert, aber auch an Madonna. Es geht um Selbstfindung und wachsendem Selbstvertrauen. Klingt auf jeden Fall sehr ansprechend. Und eine Nummer, Too Cute to be Lonely, also zu süß, um allein zu sein, hört ihr jetzt hier auf Energy ganz neu.

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11: Mit Patrick Herms, hallo. Gestern Nachmittag haben AktivistInnen des Widerstandskollektivs in Hamburg erneut mit einer Aktion für Aufsehen im Straßenverkehr gesorgt. Dabei haben sie an drei Stellen im Schanzen- und Grindelviertel Fahrräder mitten auf der Straße geparkt und die damit teilweise blockiert. An den Rädern waren Plakate mit Aufschriften wie "Bin noch kurz beim Bäcker" montiert. Damit wollte die Gruppe auf eine alltägliche Situation aufmerksam machen. Zu oft würden nämlich Autos auf der Straße oder auf dem Radweg abgestellt, um kurz zum Bäcker zu gehen, sagte Katja Schneider vom Widerstandskollektiv. Das führe zu gefährlichen Situationen für Fahrradfahrende. Bei der gestrigen Aktion hätten die jetzt betroffenen Autofahrenden unterschiedlichst reagiert, von verwirrten Blicken bis zum eigenständigen Umparken der Fahrräder. Das sei für Radfahrende aber nicht einfach so möglich, wenn ein Auto den Weg versperrt. Deshalb fordern die AktivistInnen einen Straßenverkehr, der von allen sicher genutzt werden kann. Bereits in der Nacht zu Montag war das Widerstandskollektiv mit einer Aktion in Hamburg aufgefallen. Da hatten sie an mehreren SUVs in Roter Baum und Winterhude die Luft aus den Reifen gelassen. Nach gut drei Jahren im Dienst wird Polizeipräsident Falk Schnabel Hamburg bald schon wieder verlassen. Im Frühjahr will er seinen Posten abgeben und zurückkehren nach Köln. Da war er auch bereits Chef der Polizei und soll dann im nächsten Jahr die Leitung eines neu eingerichteten Dezernats übernehmen. Innensenator Annie Grote würdigte die Arbeit Schnabels in Hamburg. Er habe die Polizei hier hervorragend geführt und wichtige Weichen für die Stärkung der inneren Sicherheit gestellt. Unter anderem wurden in den letzten drei Jahren unter Falk Schnabel die Maßnahmen um den Hauptbahnhof verschärft und angepasst. Wer auf Schnabel folgen soll, ist noch nicht klar. Und während in der Bundesliga auch an diesem Wochenende noch spielfrei ist, gibt's für den FC St. Pauli morgen zumindest ein Freundschaftsspiel. Da will das Team gegen einen Gegner auf hohem Niveau testen. Das ist die Borussia Mönchengladbach. Anpfiff ist morgen um 15.30 Uhr.
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11: 15 Grad bei uns in Hamburg, 20 werden es noch, dazu ein verregneter Morgen. Am Vormittag, Mittag klart es dann etwas auf, wird etwas freundlicher, die Sonne kommt durch. Ansonsten aber doch eher so ein ungemütlicher Freitag.
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11: Eine Meldung von der A7, Hannover Richtung Flensburg. 2 Kilometer stockt es ab Hausbruch. Und auf der A255, dem Zweig Veddel stadteinwärts, haben wir ebenfalls stockenden Verkehr ab Hamburg-Elbinsel. Ansonsten Straßensperrungen wegen der Wasserrohrbrüche, unter anderem die Amsingstraße stadteinwärts und auch die Fuhlsbüttler Straße ist teilgesperrt in Ohlsdorf das Ganze Fußbüttlerstraße voraussichtlich bis Ende des Wochenendes, Amsingstraße voraussichtlich mehrere Wochen. Wer noch was hat, 040 48 001 97 1, die Nummer zu uns und euch eine gute und sichere Fahrt.
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16: Schön, dass ihr mit dabei seid an diesem Freitag. 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Nico Santos, Why Don't You Stay, jetzt hier im Radio auf Energy. 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

0: Fühlt ihr euch gerade so richtig wohl in Schatzi oder sitzt ihr vielleicht gerade auch in Puschel? Was labert die Alte?
1: Wirklich?
0: Morgen ist an hier mit Anna. Guten Morgen und Jakob.
1: Hallo.
0: Wir sprechen heute über Kosenamen fürs Auto. Die Frage ist nämlich, habt ihr einen? Jeder Fünfte vergibt einen Namen ans Auto und heute gibt es einen extra Tag dafür. Hab übrigens einen kleinen Funfact rausgefunden, Jakob. Ja. Besonders häufig verleihen BMW-Besitzerinnen und Besitzer ihren Autos einen Namen. Am häufigsten sind es dann Namen wie Schatzi oder Puschel. Oder auf Platz 2 folgen dann auch so Männernamen wie Hugo oder Helmut.
1: Nein.
0: Danach dann Frauennamen wie mein Auto heißt Emma oder Frieda.
1: Also als BMW-Fahrer würde ich eher sagen, Motorschaden oder ich blinke nicht.
0: Okay, ein kleiner Diss in die Richtung. Jakob, hast du denn einen Namen für dein Auto?
1: Ja, weil meins ist gelb.
0: Mhm.
1: Und okay, man würde jetzt vielleicht erstmal denken, was soll er da machen? Ja, Sunny.
0: Sunny
1: heißt einfach, weil es so schön aussieht. Ja, einfach auch schöne, gute Laune macht, wenn man ihn sieht.
0: Schießt er hier gerade gegen BMW-Besitzer, aber hat ein gelbes Auto, was Sunny heißt.
1: Ja.
0: Ich habe einen Fiat 500, also einen kleinen Italiener.
1: Mhm.
0: Und ich habe Knutschkugel. Ist so einfach eine kleine Knutschkugel, manchmal auch Gianluca, wenn ich nur ganz lustig drauf bin. Welchen Namen hat denn euer Auto? Ruft an oder schickt eine WhatsApp, ich finde es irgendwie ganz niedlich.
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1: 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Es ist 10 Uhr, wir starten rein in den Vormittag. Heute mal mit mir, Vivi. Hallo, aber auch bei mir gibt's natürlich immer die besten neuen Hits für euch. Shawn Mendes habe ich zum Beispiel gleich mit Cold in California. Und jetzt geht's weiter mit Taylor Swift.

Der nächste Song wurde 2016 produziert, 2019 dann geleakt und 2026, also jetzt, kam er erst offiziell raus. Die Rede ist von Cold in California, genau den hört ihr jetzt von Shawn Mendes hier auf Energy. Immer die besten neuen Hits.

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4: Mit Patrick Herms, hallo. Zusammen mit mehreren europäischen Behörden und dem FBI sind Hamburger ErmittlerInnen gegen jugendliche Cyberkriminelle vorgegangen. Die Gruppe KillSec wurde jetzt zerschlagen, heißt es. Seit 2 Jahren soll sie Daten von Organisationen geklaut haben, um Lösegeld zu erpressen. Mindestens 1000 Cyberangriffe sollen auf das Konto der Kriminellen gehen, 18 davon mit Bezug zu Hamburg. Hier wurde damals auch zuerst ermittelt. In dem Rahmen sind Beamte dann auf mehrere Jugendliche aufmerksam geworden. Der mutmaßliche Haupttäter soll dabei erst 16 Jahre alt sein. Bereits am Mittwoch haben die Behörden dann zugeschlagen und in mehreren europäischen Ländern Wohnungen durchsucht und 3 Tatverdächtige festgenommen. In der letzten Nacht sind in Barmbek und Eilbek Einbrüche in 2 Schmuckgeschäfte versucht worden. Mit SUVs sollen Unbekannte zunächst versucht haben, ein Geschäft in Eilbek zu rammen. Das sei aber nicht erfolgreich gewesen. In Barmbek hätten sie es dann auf dieselbe Methode geschafft und konnten wohl eindringen. Der NDR hat darüber berichtet. In dem 2. Geschäft hätten die Unbekannten dann Schmuck erbeutet. Wie viel sei noch unklar. Die Polizei fahndet jetzt auch mit Videoaufnahmen nach den TäterInnen. Und die Preiserhöhung beim Amazon Prime-Abo vor 4 Jahren ist unwirksam. Das hat der Bundesgerichtshof gestern geurteilt. Amazon habe nicht verständlich genug formuliert, welche Rechte ein Kunde hat, wenn die Preise angehoben werden, heißt es in der Begründung. In der Folge hat Amazon angekündigt, für Kunden mit einer Mitgliedschaft von vor September 2022 den künftigen Beitrag vorübergehend anzupassen. Wer betroffen ist und sich auf die Preisanpassung eingelassen hatte, kann jetzt außerdem für die letzten 4 Jahre Geld zurückfordern. Das geht unter anderem über eine Sammelklage der Verbraucherzentrale NRW. Wie viel Geld man zurückerhält, unterscheidet sich je nach Zahlweise. Amazon hatte damals den monatlichen Preis von rund 8 auf 9 Euro angehoben und den jährlichen Preis von 69 auf gut 90 Euro.
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4: 16 Grad sind es, die Sonne ist auch gerade mal durch die Wolken durchgekommen und sagt Hallo. Ist aber auch eher eine Seltenheit heute, ansonsten stark bewölkt den ganzen Tag über bei maximal 20 Grad.
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4: Es dauert ein bisschen länger auf der A7. Nein, gar nicht mehr. Da ist alles weg. Ansonsten die Amsingstraße, die ist natürlich noch gesperrt. Das kann auch noch ein paar Wochen dauern wegen eines Wasserrohrbruchs. Ebenso die Spaldingstraße und Schulzweg in der Innenstadt und die Fuhlsbüttler Straße in Ohlsdorf. Wer noch was sieht, sagt Bescheid unter der 040 48 001 97 1 und allen unterwegs eine gute und sichere Fahrt.

0: Energy's an mit mir, Vivi, und ich habe mal wieder richtig süße Nachrichten für euch. Diesmal von der Polizei.
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0: Die haben jetzt nämlich richtig süße, kleine, kuschelige neue Mitarbeiter bekommen. Um genau zu sein, geht es um die Polizei in Rheinland-Pfalz. Da werden gerade alle Streifenwagen mit Seelentröster-Teddys ausgestattet. Richtig süße Idee, oder? Die sind dann dafür gedacht, wenn Kinder involviert sind in so Notlagen, Ausnahmesituationen, dass die dann halt einfach ein bisschen Trost und Halt geben. Die Idee kommt übrigens von einer Bachelorarbeit, finde ich auch krass. Zwei StudentInnen der Hochschule Polizei Rheinland-Pfalz, die haben sich das überlegt und dann wurde das jetzt umgesetzt. Finde, das könnte man auch bundesweit gerne machen.
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Happy Friday, Vivi hier und ich heiße euch herzlich willkommen zu meiner neuesten Rubrik. Hier lernen wir jeden Tag ein richtig kluges Wort. Heute ist es agonal. Das kann man sehr schlau sagen für wettkampforientiert. Sehe ich mich zum Beispiel komplett, aber auch Ray Dalton ist, glaube ich, ziemlich agonal. Der ist nämlich leidenschaftlicher Tennisspieler. Seinen neuesten Track, Got That High, hört ihr jetzt immer die besten neuen Hits hier auf Energy.

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2: Jeden Freitag gibt's schöne neue Musik und die checken wir natürlich auch hier im Energy New Hits Friday. Holly Humberstone ist heute mit dabei mit Too Cute to be Lonely. Hören wir mal gleich rein. Jetzt geht's erstmal weiter mit Teddy Swims und ich bin's Vivi. Hallöchen.

Leute, es gibt neue Mucke und die hören wir uns jetzt an. Energy, New Hits Friday. Und zwar von der britischen Popsängerin Holly Humberstone. Kennen wir ja noch sehr gut von diesem Track hier. Hat sie einen neuen Song veröffentlicht. Er heißt Too Cute to be Lonely. Ich liebe diesen Titel schon mal. Genau den hören wir jetzt. Immer die besten neuen Hits hier auf Energy.

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17: Freitagvormittag gleich 11:30 hier bei Energy.
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17: Als ich heute Morgen wach geworden bin, dachte ich, oh Gott, was wird das für ein Tag? Schon wieder so unfassbar verregnet. Aber nein, eigentlich wird es heute Nachmittag wirklich ganz schön. 17 Grad haben wir aktuell. Maxima bekommen wir heute 20 Grad bei einem Mix aus Sonne und Wolken.
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17: Die Straßen sind frei. Wenn ihr trotzdem was gesehen habt, vielleicht einen Blitzer oder auch einen Stau, dann schickt ihr uns schnell eine WhatsApp. Geht ganz einfach unter der 040 48 00 1971. Eine gute und vor allem sichere Fahrt wünsche ich euch. Und alles, was sonst noch für euren Freitagvormittag wichtig ist, gibt es von Gisa Weber.
18: 36 Jahre Deutsche Einheit. Offiziell gefeiert wird das in diesem Jahr in Bremen. Schon heute startet dort ein dreitägiges Bürgerfest mit Events auf über 100 Bühnen und einer Ländermeile. Zum 3. Oktobermorgen steht ein großer Festakt an. Bundespräsident Steinmeier hat sich laut Spiegel beim Koalitionsstreit über die Pflegereform eingeschaltet. Demnach rief er Finanzminister Klingbeil und Innenminister Dobrindt an. Offenbar sorgte er sich um den Fortbestand der Regierung. Der Inhalt der Gespräche ist aber nicht bekannt. Galeria Kaufhof ist pleite schon wieder. Zum 4. Mal in 6 Jahren hat die Warenhauskette Insolvenz angemeldet. Grund ist unter anderem ein weiterer Umsatzeinbruch. Nach 3 Rettungsaktionen droht dieses Mal das endgültige Aus. Westeuropa hat den heißesten und trockensten Sommer seit Aufzeichnungsbeginn erlebt. Laut EU-Klimadienst Copernicus wurden dabei 17 flächendeckende Hitzetage mit über 30 Grad gezählt. Der bisherige Rekord waren 11. Zudem ist doppelt so viel Fläche verbrannt wie im langjährigen Schnitt.

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0: Weiter geht's hier auf Energy mit Robin Schulz und seinem Song Sun Goes Down. Und ich habe jetzt mal geschaut, wann geht denn die Sonne eigentlich down? Heute zum Beispiel 18.42 Uhr. Wow, ist das mittlerweile schon wieder früh. Ich habe mich richtig erschrocken. Naja, bis dahin ist noch ein bisschen Zeit. Robin Schulz gibt's jetzt hier für euch.
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1: Uhr haben wir es, ihr hört Energy mit mir, Vivi, und gleich gibt's hier einen neuen Track, und zwar von The One and Only Taylor Swift, Patient Zero, hören wir gleich. Jetzt geht's weiter mit Nico Santos, macht euch einen richtig schönen Freitag.

Erst im Juli haben ja die Hochzeitsglocken geläutet für Taylor Swift und Travis Kelce. Und jetzt bringt sie einen Song über toxische Beziehungen raus. Wie passt das denn zusammen? Impatient. Geht's nicht um sie, sondern um eine Geschichte von einer engen Freundin. Und genau diesen Track, den hören wir uns jetzt zusammen an. Immer die besten neuen Hits hier auf Energy.

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12: Schönster Tag der Woche, Freitagnachmittag, gleich um 12:30.
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12: Und auch wenn man es kaum glauben kann, nachdem wir heute Morgen aufgestanden sind, läuten wir das Wochenende mit eigentlich ganz gutem Wetter ein, denn aktuell haben wir 18 Grad. Maximal bekommen wir heute 20 Grad bei einem Mix aus Sonne und Wolken, also wirklich, wirklich schön. Und so soll es dann morgen auch ähnlich weitergehen bei maximal 20 Grad wieder.
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12: Hier dauert es aktuell länger auf der A1 Bremen Richtung Lübeck. 3 Kilometer stockender Verkehr ab Harburg. Wenn ihr noch was gesehen habt, vielleicht einen Blitzer oder einen Stau, dann schickt uns schnell eine WhatsApp. Geht ganz einfach unter der 040 48 00 1971. Und alles, was sonst noch so wichtig ist, gibt es von Gisa Weber.
14: 36 Jahre Deutsche Einheit. Offiziell gefeiert wird das in diesem Jahr in Bremen. Schon heute startet dort ein 3-tägiges Bürgerfest mit Events auf über 100 Bühnen und einer Ländermeile. Zum 3. Oktober morgen steht ein großer Festakt an. Bundespräsident Steinmeier hat sich laut Spiegel beim Koalitionsstreit über die Pflegereform eingeschaltet. Demnach rief er Finanzminister Klingbeil und Innenminister Dobrindt an. Offenbar sorgte er sich um den Fortbestand der Regierung. Der Inhalt der Gespräche ist aber nicht bekannt. Galeria Kaufhof ist pleite schon wieder. Zum 4. Mal in 6 Jahren hat die Warenhauskette Insolvenz angemeldet. Grund ist unter anderem ein weiterer Umsatzeinbruch. Nach 3 Rettungsaktionen droht dieses Mal das endgültige Aus. Westeuropa hat den heißesten und trockensten Sommer seit Aufzeichnungsbeginn erlebt. Laut EU-Klimadienst Copernicus wurden dabei 17 flächendeckende Hitzetage mit über 30 Grad gezählt. Der bisherige Rekord waren 11. Zudem ist doppelt so viel Fläche verbrannt wie im langjährigen Schnitt.

0: Ein Bürgermeister, der keiner sein will, ein Mann, der in den Supermarkt brettert und ein Wachsdöner. Genau darum geht's jetzt hier.
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0: Es ist wieder viel Skurriles diese Woche passiert, deswegen starten wir direkt mal rein und fahren nach Nebelschütz. Das ist im Landkreis Bautzen und da wurde ein neuer Bürgermeister gewählt. Das Problem ist nur, der hat sich da gar nicht beworben für. Da kann man nämlich anscheinend in so ein Notizfeld irgendeinen Namen eintragen und am Ende ist es Mirko Domaschke geworden. Herzlichen Glückwunsch zum neuen Amt. Da ist man dann jetzt halt einfach Bürgermeister. Was soll's? In Texas ist ein Mann mit seinem Auto in einen Supermarkt reingebrettert und das mit voller Absicht. Der Grund war, dass er pinkeln musste, die Supermarkttüren nicht offen waren und dann dachte er sich, komm, ich habe so Druck, da bretter ich doch einfach mal rein mit meiner Karre. Klar, warum denn auch nicht? Gute Idee. Und das hier ist mein absoluter Favorite. Ein Döner bekommt ab dem 8. Oktober eine Wachsfigur bei Madame Tussauds in Berlin. Ich bin gespannt auf den Pressetermin. Wird ein echter Döner da sein, sich daneben stellen? Kann man dem vielleicht auch ein paar Fragen stellen? Was macht das mit Ihnen, dass die meisten ohne Zwiebeln wollen? Oder was sagen Sie zu diesem Song hier?
2: Ich hab ne Zwiebel auf dem Kopf, ich bin ein Döner.
0: Machen Sie wirklich alles schöner? Ja, das wären so die Fragen, die ich an den Döner hätte. Aber jetzt ist die Fallakte Vivis weirder Wochenrückblick erstmal geschlossen.
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schönsten Freitag euch. Ihr hört Energy jetzt mit Nico Santos, der übrigens dieses Jahr nominiert ist bei den Energy Music Awards. Und zwar in der Kategorie German Artist. Da tritt er gegen Nina Chuba, Tokyo Hotel und Felix Jehn an. Und wer am Ende gewinnt, das könnt ihr jetzt entscheiden. Klickt euch rein auf energy.de und gewinnt am Ende vielleicht eine Reise an die Côte d'Azur zu den Energy Music Awards.

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1: Immer wieder freitags kommt neue Mucke raus und die checken wir natürlich im Energy New Hits Friday. Holly Humberstone habe ich gleich ganz neu für euch mit Too Cute to be Lonely und jetzt

0: meine Freunde.
1: Heute ist wieder Freitag, heute wieder richtig.
0: Heute ist wieder Freitag, heute ist wieder richtig gute Mucke rausgekommen. Energy, new hits Friday. Zum Beispiel hat Purple Disco Machine einen neuen Track, heißt Test My Luck. Unsere liebe Leonie hat auch einen neuen Song, Way Too Late. Und den hier feiere ich besonders, Mark Forster mit Cool. Jetzt geht's hier weiter für euch mit einem neuen Song von Holly Humberstone, heißt Too Cute to be Lonely. 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
15: Gemeinsam starten wir hier rein in die letzten Stunden des Arbeitstages, gleich um 1:30 hier bei Energy.
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15: Heute Morgen habe ich gedacht, oh Gott, oh Gott, oh Gott, was wird das für ein Tag? Aber gar keine Sorge, es wird eigentlich ganz gut. Aktuell haben wir 19 Grad, maximal sind 20 Grad drin. Und man muss sagen, den ganzen Tag soll eigentlich auch die Sonne rauskommen. Wenn man jetzt gerade rausguckt, sieht es ja eigentlich auch ganz okay aus und ähnlich geht es auch morgen weiter. Maximal 20 Grad, dafür aber ziemlich bewölkter Himmel.
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15: Hier gibt es gute Nachrichten von der Straße. Hier ist nämlich nichts los. Wenn ihr trotzdem was gesehen habt, vielleicht einen Blitzer oder auch einen Stau, dann schickt ihr uns schnell eine WhatsApp. Geht ganz einfach unter der 040 48 001 971. Eine gute und vor allem sichere Fahrt wünsche ich euch. Und wo wir schon beim Thema Verkehr sind, da ist jetzt klar, dass die Amsingstraße nach dem Wasserrohrbruch komplett aufgerissen werden muss. Verkehrssenator Agnes Tjax hat erklärt, dass man da den Asphalt auf jeden Fall öffnen muss, um das Schadensbild zu erkennen.
17: Sie sehen hinter mir auch eine Straße, die nicht nur ein Loch hat, sondern die über die ganze Breite aufgeschwemmt war. Und deswegen werden wir jetzt bis zum Wochenende das Schadensbild genau erheben. Das heißt, übersetzt gesagt, wir werden das da hinten aufmachen. Und wir werden Anfang nächster Woche Ihnen eine konkrete Sanierungsplanung für diesen Abschnitt vorlegen.
15: Das wird dann wohl aber in jedem Falle mehrere Wochen dauern. Das Ganze hängt nämlich auch damit zusammen, wie viel ausgetauscht werden muss. Die Rohre unter der Amsingstraße sind nämlich ohnehin schon älter und hätten zeitnah getauscht werden müssen. Dann hat die Warenhauskette Galeria mal wieder Insolvenz angemeldet. Das ist inzwischen auch die vierte Insolvenz innerhalb der letzten 6 Jahre. Offenbar gab es einen weiteren Umsatzeinbruch. Der Betrieb soll vorerst aber erstmal weiterlaufen. Bei der letzten Insolvenz haben ja bereits viele Kaufhäuser geschlossen. Ob und inwiefern das auch diesmal wieder der Fall ist, wird sich zeigen. Und am wieder auferlegten Tankrabatt scheiden sich die Geister. Laut ARD Deutschland Trend hält knapp die Hälfte der Deutschen ihn für richtig, fast genauso viele finden ihn falsch. Der Tankrabatt gilt seit gestern wieder, die Spritpreise sind zunächst auch entsprechend gesunken.

0: Geil, Leute, mal wieder ein Feiertag am Wochenende. Energies an, immer die besten neuen Hits mit mir, Vivi. Morgen ist ja Tag der Deutschen Einheit. Würde theoretisch bedeuten, ist ein Feiertag für alle frei. Aber ja, ist halt Wochenende. Da haben die meisten von uns eh frei. Ich habe aber eine richtig gute Idee. Beziehungsweise ist nicht meine Idee. Das Vereinigte Königreich, Belgien, Irland, Südafrika, Neuseeland, Australien, die machen das so, wenn dort ein Feiertag aufs Wochenende fällt, dann ist der Montag immer automatisch frei. Das finde ich fantastisch. Oder in Luxemburg zum Beispiel, da ist es dann nicht der Montag, der frei ist, aber man bekommt automatisch einen extra Urlaubstag und den kann man dann nutzen, wann man will. Also, ich würde sagen, das machen wir ab jetzt auch so. Ich bin großer Fan, aber so jemand wie Friedrich Merz zum Beispiel, der hasst halt diesen Move.
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Wer in der Großstadt lebt, der checkt, dass man sich hier ganz schön einsam fühlen kann manchmal, obwohl so viele Menschen um einen rum sind. Das ist ja immer das Kuriose dabei. Genau um dieses Gefühl geht es im nächsten Song Boulevard of Broken Dreams von Green Day. Hört ihr jetzt hier auf Energy. Schönen Freitag euch.

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1: Energy. 14 Uhr haben wir es. Energies an mit mir, Vivi. Gleich habe ich einen richtig tollen neuen Song. Der macht so gute Laune, passend zum Wochenende. Joy von Ray hört ihr in 10 Minütchen. Und auch den hier feiere ich komplett. Gentleman und Michael Patrick Kelly mit Whitefire.

Jetzt habe ich für euch drei Schwestern, die sich nicht nur richtig gut verstehen, die können auch anscheinend richtig gute Mucke zusammen machen. Ray hat nämlich zwei Schwestern, die heißen Emma und Absolutely, das sind die Künstlernamen. Und mit denen hat sie diesen Track hier aufgenommen. Ich feier den so dolle, der macht mich so gut drauf. Joy, hört ihr hier immer die besten neuen Hits auf Energy. 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

0: gegen meine Zahnärztin sagen. Sie sind eine ganz süße Maus und ich weiß, die hören auch in der Praxis ganz viel Energy.
1: Grüße, wir lieben ja Zahnärzte.
0: Nee, ich muss sagen, ich finde es furchtbar da. Mir tut auch mein ganzes Gesicht weh. Ich habe 18 Schläuche im Hals hängen.
1: Es ist morgens, Anna, erzähl doch nicht sowas. Ich finde es absolut furchtbar, ja. Ich habe zum Beispiel einen Termin, den hätte ich im letzten Dezember wahrnehmen müssen. Mhm. Das wäre auch, habe ich gesagt, nein, gehe ich nicht hin, ich möchte das nicht.
0: Hä?
1: Es tut weh, es ist eklig, ich will das nicht.
0: Aber bei deinen Dritten wäre ja schon mal wichtig, die zu kontrollieren.
1: Ich habe die rausgenommen und habe sie per Brief hingeschickt. Das ist mir dann einfach

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14: So, ich schau mal schnell auf die Uhr. Freitags um 1 macht jeder seins, ist sogar schon einen Ticken später, gleich 2:30 bei uns.
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14: Wenn ich hier mal rausgucke bei uns auf die Terrasse in Winterhude, da muss ich fast eine Sonnenbrille aufsetzen. Die Sonne kommt richtig schön raus. Und genauso geht's den Abend auch weiter über. So einen Mix aus Sonne und Wolken mit dabei bei aktuell 20 Grad.
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14: Vorsicht bitte auf der A7 Flensburg Richtung Hannover. Da liegen nämlich zwischen Othmarschen und Waltershof Metallteile auf der Fahrbahn. Zwischen Othmarschen und Waltershof liegen Metallteile auf der Fahrbahn. Da bitte ganz besonders vorsichtig fahren. Und länger dauert es auf der A1 Bremen Richtung Lübeck. 3 Kilometer stockender Verkehr ab Harburg. Und in die Gegenrichtung sogar auch noch ein kleiner Stau. A1 Lübeck Richtung Hamburg. 2 Kilometer stockender Verkehr ab Morfleet. Wenn ihr noch was gesehen habt, vielleicht einen Blitzer oder auch einen Stau, dann schickt ihr uns schnell eine WhatsApp. Geht ganz einfach unter der 040 48 00197 1. Eine gute und vor allem sichere Fahrt wünsche ich euch. Und wo wir schon beim Thema Verkehr sind, da ist jetzt klar, dass die Amsingstraße nach dem Wasserrohrbruch komplett aufgerissen werden muss. Verkehrssenator Agnes Tjax hat erklärt, dass man da den Asphalt auf jeden Fall öffnen muss, um das Schadensbild zu erkennen.
16: Sie sehen hinter mir auch eine Straße, die ich nur ein Loch Loch hat, sondern die über die ganze Breite aufgeschwemmt war. Und deswegen werden wir jetzt bis zum Wochenende das Schadensbild genau erheben. Das heißt, übersetzt gesagt, wir werden das da hinten aufmachen und wir werden Anfang nächster Woche Ihnen eine konkrete Sanierungsplanung für diesen Abschnitt vorlegen.
14: Das wird dann wohl aber in jedem Falle mehrere Wochen dauern. Das Ganze hängt nämlich auch damit zusammen, wie viel ausgetauscht werden muss. Die Rohre unter der Amsingstraße sind nämlich ohnehin schon älter und hätten zeitnah getauscht werden müssen. Dann hat die Warenhauskette Galeria mal wieder Insolvenz angemeldet. Das ist inzwischen auch die vierte Insolvenz innerhalb der letzten 6 Jahre. Offenbar gab es einen weiteren Umsatzeinbruch. Der Betrieb soll vorerst aber erstmal weiterlaufen. Bei der letzten Insolvenz haben ja bereits viele Kaufhäuser geschlossen. Ob und inwiefern das auch diesmal wieder der Fall ist, wird sich zeigen. Und am wieder auferlegten Tankrabatt scheiden sich die Geister. Laut ARD Deutschland Trend hält knapp die Hälfte der Deutschen ihn für richtig, fast genauso viele finden ihn falsch. Der Tankrabatt gilt seit gestern wieder, die Spritpreise sind zunächst auch entsprechend gesunken.

0: ihr euch gerade so richtig wohl in eurem Schatzi oder sitzt ihr vielleicht doch eher in einem Puschel? Energies an, immer die besten neuen Hits mit mir, Vivi. Heute ist Gib deinem Auto einen Namen Tag. Kleiner Fun Fact, jeder fünfte hat einen Namen für sein Auto und besonders häufig ist das der Fall bei BMW-FahrerInnen. Die häufigsten Namen sind dabei sowas wie Schatzi oder auch Puschel. Auf Platz 2 folgen dann Männernamen, Hugo oder auch Helmut und dann Frauennamen wie Emma oder Frieda. Bei uns hat sich auch die liebe Energy-Hörerin Danielle gemeldet.
1: Hallo, hier ist Danielle. Also ich fahre ein Tesla Model Y und unser Auto heißt Ladeus Maximus, ganz klar. Und ich glaube, den Namen kann man nicht so leicht toppen. Ganz liebe Grüße.
0: Finde ich fantastisch. Ich hatte auch immer Namen für meine Autos nach den Herstellern. Also ich hatte mal einen Henry, wegen Henry Ford, und einmal einen Louis, wegen Louis Renault. Ja, so kreativ war ich an der Stelle. Haben eure Autos auch Namen? Dann schickt sie uns gern.
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1: Weiter geht's jetzt hier für euch mit dem perfekten Mann. Teddy Swims hat nämlich eine neue Single draußen, heißt Perfect Man. Und ich werde mich jetzt ins Wochenende verabschieden, Leute. Ich wünsche euch ein perfektes Wochenende. Macht euch gute 2 Tage und dann hören wir uns am Montag wie gewohnt hier wieder ab 15 Uhr. Ich freue mich. Macht's gut. Ciao, ciao.

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1: Hallo und schönen Freitagnachmittag, ich bin's Emily. Gleich mit brandneuer Musik im Energy New Hits Friday. Vorher machen wir weiter mit Tuesday und Turn the Lights Off.

endlich Freitag, endlich neue Musik. Energy, New Hits Friday. Yes, da gibt's neue Mucke von Energy Star Holly Humberstone. Sie ist eine Sängerin aus England, war schon Voract für Taylor Swift zum Beispiel oder auch Olivia Rodrigo und macht richtig schöne Soft-Pop-Musik. So würde ich ja am besten die Musik von Holly Humberstone beschreiben. Und so klingt auch das neue Lied von ihr, Too Cute to be Lonely. Ich liebe den Namen jetzt auch schon, also zu süß, um allein zu sein. Hören wir jetzt hier gemeinsam bei Energy immer die besten neuen Hits. Holly Humberstone mit Too Cute to be Lonely.

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1: Drei Abende, drei Konzerte. Energies an, immer die besten neuen Hits mit mir, Emily. Ja, Channel 8 live in Konzert, präsentiert von Energy. Gestern ging's los, Praktikantin Julia, du bist auch im Studio und du warst auch dabei.
2: Ja.
1: Wie schön. Ja, du warst im Deutschen Schauspielhaus beim ersten Konzert am Start. Erzähl mal, wie es war. Wen hast du so gesehen?
2: War wunderbar. Also der Red Carpet war schon super toll. Ich konnte mit ein paar Stars sprechen. Und direkt danach ging's auch schon in den großen Saal. Mhm. Und das Konzert war wirklich mega, denn es gab ja nicht nur Contra K, sondern auch das Lufthansa-Orchester.
1: Oh, toll.
2: Das heißt, die Songs wurden umgewandelt und es war wirklich atemberaubend.
1: Glaube ich dir. So Deutschrap mal ganz anders zu hören, ist verrückt. Und für alle, die es verpasst haben, keine Sorge, heute Abend gibt es ja auch noch ein Konzert. Und das Ganze könnt ihr im Kino schauen. Also, wenn ihr dahin wollt, und wenn ihr heute Zeit habt, geht auf jeden Fall hin. Und morgen ist dann auch dieser Energy Star dabei. Callum Scott auch am Start bei Channel 8 live in Concert. Und da gehst du auch noch hin, Julia. Du hast ein richtig schönes Wochenende auf jeden Fall.
2: Ja, auf jeden Fall. Ich bin schon mega aufgeregt. Freue mich richtig, ihn zu treffen. Ich glaube, das wird mega, mega cool. Vor allem nach dem, was ich gestern gesehen habe.
1: Auf jeden Fall. Und das seht ihr alles natürlich in unserer Instagram-Story. Energy Hamburg heißen wir da.
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1: Es ist 15.25 Uhr.
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1: Wir haben 19 Grad bei uns in Hamburg, dazu ein Mix aus Sonne und Wolken. Es ist auch trocken und so bleibt es auch heute. Morgen am Feiertag, da bleibt es auch ziemlich angenehm und trocken. Die Sonne zeigt sich ab und zu bei maximal 20 Grad.
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1: Auf der A1 Bremen Richtung Lübeck. Da steht ihr 6 Kilometer ab dem Maschner Kreuz. gegenüber auf der A1 Lübeck Richtung Hamburg. Da dauert es auch ein bisschen länger. 2 Kilometer ab Morfleet. Und dann habe ich noch eine Meldung auf der A7 für euch. Hannover Richtung Hamburg. 6 Kilometer steht ihr da im Stau ab Hausbruch. Wenn ihr noch was gesehen habt, dann schickt mir gerne eine WhatsApp oder ruft auch an. 040 48 001 971 ist unsere Nummer. Kommt gut und sicher ans Ziel. Und alles, was heute Nachmittag wichtig ist, gibt's jetzt von Pascal.
4: Hello.
1: Am Wochenende ist die Kölbrandbrücke wieder gesperrt, aber nicht, weil wieder gebaut wird, sondern weil der traditionelle Kölbrandbrückenlauf wieder stattfindet.
4: Rund 9000 Läuferinnen und Läufer sind da morgen am Start. Deshalb muss die Brücke morgen auch teilweise gesperrt werden. Insgesamt gibt es 3 Startzeiten, um 9 Uhr, um 12 Uhr und um 15 Uhr. Daraus ergeben sich dann auch 3 Sperrzeiten. Die beginnen immer rund 20 Minuten vor dem Start und gegen dann rund 1,75 Stunden. In dieser Zeit muss man die 12,3 Kilometer dann schaffen. Das wäre für mich schon die erste Challenge. Denn, das habe ich mich gefragt, die Brücke, die hat ja auch ordentlich Steigung. Durchschnittlich hat die Kölbrandbrücke eine Steigung von etwa 4%.
1: Ach, Kacke. Nee,
4: ja, das ist ganz ordentlich. Ne? Nee, ich glaube, ich auch nicht. Naja. Dann solltet ihr heute auf jeden Fall aber nochmal einkaufen gehen. Morgen am Tag der Deutschen Einheit ist nämlich frei. Am 3. Oktober 1990 sind Ost- und Westdeutschland wieder vereinigt worden. Die DDR hat ab diesem Moment dann quasi zur Bundesrepublik Deutschland gehört. Nach einer Umfrage von NDR fragt und MDR fragt, haben inzwischen aber immer mehr Leute den Eindruck, dass Ost und West nicht weiter zusammenwachsen. Und der Volksentscheid zum Grundeinkommen soll nicht wiederholt werden. Das hat das Hamburgische Verfassungsgericht jetzt entschieden. Im vergangenen Herbst konnten alle Hamburgerinnen und Hamburger ja abstimmen, ob Hamburg einen Modellversuch zum bedingungslosen Grundeinkommen testen soll. Das wurde damals aber abgelehnt. Zuletzt gab es eine Beschwerde der Initiatoren zum Ablauf der Wahl. Zum Teil seien die Einwände auch berechtigt, aber nicht so gravierend, als dass man die Wahl wiederholen müsste.
1: Danke, Pascal. Ich weiß, du schaust keine Serien, du schaust keine Filme, aber du hast doch bestimmt von Off-Campus gehört.
4: Ich habe ja
1: 1 Milliarde Mal davon erzählt.
4: Exakt, natürlich.
1: Und jetzt gibt es die Chance, einen Off-Campus-Star zu sehen, und zwar bei den Energy Music Awards.
4: Ach du Elend.
1: Ist es nicht toll? Es ist so schön.
4: Ist so toll.
1: Wie das funktioniert, erkläre ich gleich. Jetzt erstmal Nico Santos.

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Diese Story ist wirklich crazy. Energy ist an mit mir, Emily. Und die Pussycat Dolls, die sind ja gerade auf Tour und waren auch vor kurzem in Düsseldorf, hier in Deutschland. Und kurz vor der Show hat sich die Sängerin Nicole Scherzinger einfach mal das Bein verbrannt. Oh Gott, ist danach aber trotzdem auf die Bühne gegangen und hat die komplette Show durchgezogen. Also ey, richtig krass. Hut ab, Nicole. Wir hören jetzt die Pussycat Dolls mit Buttons.

0: 16 Uhr.
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0: Schönen Freitagabend, nicht mehr lang, dann ist auch endlich Feierabend und Wochenende. Und zur Motivation jetzt noch gibt es neue Musik von Oliver Heldens. Vorher noch Taylor Swift.

Energy Star Oliver Hildens, der macht ja nicht nur selbst Musik, er ist auch als Labelboss tätig, also ganz oft hinter den Kulissen. Er supportet auch ganz viele andere Künstler, die dann Musik rausbringen wollen. Richtig, richtig coole Sache. Wir hören ihn jetzt mit AEIOU bei Energy, immer die besten neuen Hits.

0: Shakira-Fans, aufgepasst! Energy Star spielt ja gerade ihre Residency-Shows in Madrid und boah, jetzt wo ich diese ganzen Konzertvideos sehe, hab ich ein bisschen FOMO, ich bin ehrlich. Und ich denke mir jetzt auch die ganze Zeit, warum habe ich mir damals nicht diese Tickets gekauft? Hey, Urlaub in Madrid und dann noch zu Shakira gehen, wäre ultra geil gewesen. Aber halb so wild, Amazon Music überträgt nämlich morgen das komplette Konzert live aus Madrid. Richtig, richtig cool. Ab 20.45 Uhr könnt ihr die Show über Amazon Music, Prime Video oder den AmazonMusic.de-Kanal auf Twitch einfach mal kostenlos mitverfolgen. Eine richtig, richtig coole Sache und da ist der Samstagabend doch direkt gerettet.
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0: Gleich 4:30.
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0: 19 Grad haben wir bei uns in Hamburg. Ich finde es auch in der Sonne echt noch richtig, richtig warm. Ein paar Wolken sind auch am Start. Also wenn ihr mich fragt, perfektes Feierabendwetter für später. So soll es auch bleiben. Regen wie heute Morgen kommt nicht mehr nach. Das Wochenende bleibt auch trocken, dafür überwiegend bewölkt. Und wärmer als 20 Grad wird es auch erstmal nicht.
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0: Auf der A1 Bremen Richtung Lübeck, da steht ihr 6 Kilometer im Stau ab dem Maschner Kreuz. Rüber auf die A7 Hannover Richtung Hamburg, da sind 6 Kilometer ab Hausbruch. Und gegenüber auf der A7 Flensburg Richtung Hannover, da steht ihr 2 Kilometer im Stau ab Bahrenfeld. Das war's von mir. Wenn ihr noch was gesehen habt, dann schickt mir gerne eine WhatsApp oder ruft doch an 040 48 001 971 ist die Nummer. Kommt gut und sicher ans Ziel. Und alles, was heute Nachmittag sonst noch wichtig ist, gibt's jetzt von Pascal.
8: Hallo.
0: Die Kaufhauskette Galeria ist ja schon wieder pleite. Pascal, was ist denn da los?
8: Ja, das fragt man sich so ein bisschen, ne? Galeria hat jetzt zum 4. Mal in den letzten 6 Jahren Insolvenz angemeldet. An insgesamt 3 Standorten in der Mönckebergstraße, in Eimsbüttel und im AEZ arbeiten rund 400 Leute bei uns in Hamburg. Für die heißt das jetzt natürlich erstmal wieder Unsicherheit. Die über 80 Geschäfte in Deutschland sollen aber erstmal weiterlaufen. Bei der letzten Insolvenz haben ja bereits viele Kaufhäuser geschlossen. Ob und inwiefern das auch diesmal wieder der Fall ist, wird sich zeigen. Zuletzt gab es bei Galeria offenbar wieder einen Umsatzeinbruch. Im Frühjahr konnten einige Geschäfte ihre Miete schon nicht mehr bezahlen. Dann sind in Frankreich heute hunderte Schulen geschlossen geblieben. Da protestieren seit Tagen ja Jugendliche gegen Lehrermangel, marode Schulgebäude und zu lange Schultage. Gestern sind diese Proteste in mehreren Städten eskaliert. Gebäude und Fahrzeuge wurden angezündet und Polizisten angegriffen. Seit Beginn der Proteste sollen mehr als 300 Einsatzkräfte verletzt worden sein. Die Polizei hat nach eigenen Angaben fast 2000 Demonstrierende in Gewahrsam genommen. Und dann könnt ihr von Amazon Prime jetzt eventuell Geld zurückbekommen. Der Bundesgerichtshof hat nämlich entschieden, die Klausel, mit der Amazon die Preise für Prime-Abos erhöhen kann, ist unwirksam. Das gilt für alle, die ihr Abo vor September 2022 abgeschlossen haben. Wer zu viel bezahlt hat, kann sich einer Sammelklage anschließen und so sein Geld zurückfordern. Das sind dann so ungefähr 80 Euro. Theoretisch könnt ihr auch das Geld bei Amazon direkt zurückverlangen, dann gibt es aber deutlich weniger. Wer dabei Unterstützung braucht, der kann sich die auch bei der Verbraucherzentrale holen.
0: Dankeschön, Pascal. Und hier geht's weiter mit ganz viel Musik auf eurem Weg nach Hause oder noch auf der Arbeit. Egal, wo ihr seid. Jack Dean habe ich gleich für euch mit Mercy. Vorher noch Felix Jehn und jetzt You Not Us mit Flipside.

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1: Energy ist an mit mir, Emily. Und so wie jeden Freitag gibt es jetzt für euch ganz viel Tee. Ich schenke euch schon mal was ein. Perfekt, und jetzt gibt's den heißesten Gossip von unseren Stars.
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1: Energy-Star Sabrina Carpenter, die kommt jetzt bald auf die große Leinwand, und zwar zusammen mit Spider-Man-Star Tom Holland. Die beiden spielen in einem Biopic über Fred Astaire, eine absolute Hollywood- und Tanzlegende. Wann wir den Film sehen können, steht noch nicht fest, und ich glaube, wir müssen uns da auch noch ein bisschen gedulden. Die Produktion soll wohl erst im Januar starten. Aber hey, Sabrina Carpenter und Tom Holland zusammen in einem Film, ich bin dabei. In 2 Wochen ist dann wieder die große Victoria's Secret Fashion Show. Ihr kennt's ja natürlich alle. Da gibt's Models, die mit riesigen Engelsflügeln über den Laufsteg laufen. Und dazu gibt es auch jedes Jahr Live-Musik. Und das musikalische Line-Up enttäuscht dieses Jahr auch wirklich nicht. Ketzer ist dabei, Megan Thee Stallion und auch Tate McRae. Alle als Music-Guests am Start. Ganz ehrlich, allein für die Musik lohnt es sich schon einzuschalten. Und Berlin bekommt jetzt auch noch eine Zusatzshow von Harry Styles. Ja, mit seiner Together Together Tour waren dort ursprünglich 2 Shows geplant. Die Nachfrage war aber so groß, dass er dann erst eine dritte angekündigt hat. Und jetzt wurde sogar eine 4., aber auch letzte Show angekündigt. Also Harry Styles einfach mal 4-mal in Berlin. Richtig, richtig cool. Das war's von mir. Noch mehr Tee gibt's natürlich nächste Woche wieder bei Emily's Tea Time.
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vor 10 Jahren produziert, vor 7 Jahren dann geleakt und jetzt endlich veröffentlicht. Jetzt gibt's für euch Energy Star Shawn Mendes. Der hat diese Nummer ja vor Jahren produziert, nie rausgebracht. Letzte Woche aber endlich schon. Cold in California gibt's jetzt.

0: Gleich 17 Uhr. Schönen Feierabend.
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0: Und da zocken wir ein letztes Mal Hamburg in dieser Woche. An alle, die Bock auf Matcha haben, gibt es eine Matcha-Dose von Kojo zu gewinnen. 040 48 001 971 ist die Nummer. Schreibt uns, wenn ihr jetzt gleich mitspielen wollt. Los geht's in der nächsten halben Stunde. Vorher noch neue Musik im Energy New Hits Friday. Und jetzt Temper City.

0: 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Hallo, hier ist Gentleman.
1: And here is Michael Patrick Kelly.
0: Und ihr hört jetzt unseren gemeinsamen Song
1: Wildfire hier auf Energy.

Schönen Feierabend und jetzt gibt's brandneue Musik für euch. Energy, New Hits Friday. Mark Foster, Leonie, Lil Nas X, all diese Energy Stars haben heute neue Musik rausgebracht. Hört ihr natürlich im Energy New Hits Friday Podcast. Jetzt gibt's aber erstmal neue Musik von Holly Humberstone. Die kennt ihr wahrscheinlich von dieser Nummer hier. Somebody lieb ich ja total, aber ich würde sogar sagen, ich mag das neue Lied mehr. Da hören wir jetzt mal rein. Bei Energy gibt es immer die besten neuen Hits. Jetzt mit Holly Humberstone und Too Cute to be Lonely.

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0: Hallo Luisa.
2: Hallo.
0: Wir spielen jetzt eine Runde Hamburg Battle und Pascal ist auch am Start, unser Quizmaster für heute.
3: Spielregeln sind ganz einfach. Ich stelle euch beiden jetzt eine Minute lang Fragen. Wenn ihr richtig antwortet, ist automatisch die andere dran. Und wer nach 60 Sekunden die letzte Frage richtig beantwortet hat, hat gewonnen, okay?
2: Ja.
3: Sehr schön. Dann darfst du noch entscheiden, wer soll beginnen, du oder Emily?
2: Ich fange an.
3: Du fängst an, dann geht es los mit der ersten Frage. Mahatma Gandhi hätte heute Geburtstag. Aus welchem Land kommt der Freiheitskämpfer gebürtig? Sonst sagt weiter.
2: Griechenland?
3: Nein, okay. Indien wäre es gewesen. Du nochmal, heute ist Tag des Lächelns. Welcher deutsche Kultkomiker ist bekannt für seine Elefantenzeichnung?
2: Oh Gott, das weiß ich nicht weiter.
3: Otto Walkes wäre das gewesen. Heute ist Gib deinem Auto einen Namentag. Wie heißt das bekannte Auto aus dem gerade in Hamburg laufenden Musical Zurück in die Zukunft?
2: Oh Gott, heute ist nicht mein Tag.
3: Das ist nicht so schlimm. DeLorean wäre es gewesen.
2: DeLorean, ja.
3: Ja, gestern war der Start des Golden Ports im Hamburger Hafen. Wie heißt das seit 2017 fertig gebaute Konzerthaus an der Elbe? Das weißt du aber.
2: Elbphilharmonie?
3: Richtig, Emily, du bist dran. Morgen ist die Comicbuchmesse in Hamburg. Welche zwei Comicbuchhelden haben ab morgen ihre eigene Ausstellung im Fort de Lumière in der Hafen City?
0: Ich weiß es nicht. Was sind das für Fragen?
3: Ja, Asterix und Obelix wäre es gewesen. Und damit ist die Zeit abgelaufen. Und manchmal muss man einfach Glück haben, Luisa.
0: Luisa, herzlichen Glückwunsch.
2: Aber heute hatte ich auch gar keinen Plan bei diesen Fragen. Die waren irgendwie schwieriger.
0: Heute waren die schwieriger, das stimmt. Aber hey, für dich hat es jetzt geklappt. Herzlichen Glückwunsch. Für dich gibt es eine Dose Matcha von Kojo.
2: Danke.
0: Hier ist dann ganz viel Spaß damit. Wir wünschen dir ein schönes Wochenende und mach's gut.
2: Euch auch.
0: Nächste Woche geht's dann natürlich weiter und für euch gibt es einen 50-Euro-Gutschein für das Designer-Outlet Neumünster zu gewinnen. Also, wenn ihr die Ersten sein wollt und direkt am Montag spielen wollt, dann schreibt uns jetzt eine WhatsApp an die 040 48 001 97 1.
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0: Gleich 17:30.
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0: 18 Grad haben wir bei uns in Hamburg. Die Sonne scheint auch noch, es sind ein paar Wolken am Start und es bleibt auch trocken für den ganzen Abend. Dann sieht es am Wochenende ja ganz okay aus. Die Sonne zeigt sich ab und zu mal, es soll auf jeden Fall nicht regnen und wir bekommen ja bis zu 20 Grad maximal. Sonntag wird es ein bisschen kühler, da bekommen wir nur bis zu 16 Grad.
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0: So, dann ist einiges los auf den Straßen. Achtung auf der A7 Hamburg Richtung oder Hamburg-Flensburg zwischen Dreieck Nordwest und Schnelsen. Da sind Kinder auf der Fahrbahn, also vorsichtig in beiden Richtungen da fahren. Dann auf der A23 zwischen Dreieck Nordwest und Heizenbeck-Gruppunder. Da sind auch Kinder auf der Fahrbahn. Da in beiden Richtungen bitte vorsichtig fahren. Dann habe ich noch ein paar Staumeldungen für euch. Auf der A1 Bremen Richtung Lübeck. Da steht ihr 4 Kilometer ab dem Maschner Kreuz. Auf der A7 Flensburg Richtung Hannover. 3 Kilometer da ab Bahrenfeld. Und gegenüber auf der A7 Hannover Richtung Hamburg. Da sind es 6 Kilometer mittlerweile ab Hausbruch. Wenn ihr noch was gesehen habt, dann schickt mir gerne eine WhatsApp oder ruft doch an 040 48 001 971 ist die Nummer. Kommt gut und sicher ans Ziel. Und alles, was sonst noch wichtig ist, gibt es jetzt von Pascal. Am Wochenende ist die Kölbrandbrücke wieder gesperrt, aber nicht, weil wieder gebaut wird, sondern weil der traditionelle Kölbrandbrückenlauf wieder stattfindet.
3: Und 9000 Läuferinnen und Läufer sind da morgen am Start. Deshalb muss die Brücke morgen auch teilweise gesperrt werden. Insgesamt gibt es 3 Startzeiten, um 9 Uhr, um 12 Uhr und um 15 Uhr. Daraus ergeben sich dann auch 3 Sperrzeiten. Die beginnen immer rund 20 Minuten vor dem Start und gehen dann rund 1,75 Stunden. In dieser Zeit muss man die 12,3 Kilometer dann schaffen. Das wäre für mich ehrlicherweise schon die Challenge, denn, das habe ich mich auch gefragt, die Brücke hat ja ordentlich Steigung, durchschnittlich etwa 4%. Dann solltet ihr heute nochmal einkaufen gehen. Morgen, am Tag der Deutschen Einheit, ist nämlich frei. Am 3. Oktober 1990 sind Ost- und Westdeutschland wieder vereinigt worden. Die DDR hat ab diesem Moment dann quasi zur Bundesrepublik Deutschland gehört. Nach einer Umfrage von NDR fragt und MDR fragt, haben inzwischen aber immer mehr Leute den Eindruck, dass Ost und West nicht weiter zusammenwachsen. Und der Volksentscheid zum Grundeinkommen soll nicht wiederholt werden. Das hat das Hamburgische Verfassungsgericht jetzt entschieden. Im vergangenen Herbst konnten alle Hamburgerinnen und Hamburger ja abstimmen, ob Hamburg einen Modellversuch zum bedingungslosen Grundeinkommen testen soll. Das wurde damals aber abgelehnt. Zuletzt gab es eine Beschwerde der Initiatoren zum Ablauf der Wahl. Zum Teil seien die Einwände auch berechtigt gewesen, aber nicht so gravierend, als dass man die Wahl hätte wiederholen müssen.
0: Dankeschön, Pascal. Ja, du hast es schon gesagt. Morgen ist Feiertag, da haben also die Läden zu. Geht also am besten jetzt nochmal schnell einkaufen. Jetzt die letzten Stunden noch schnell zum Supermarkt oder ein bisschen shoppen. Morgen und übermorgen, da geht nichts los. Jetzt gibt's neue Musik für euch. The Bowser mit Magnetic.

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2: Schön Feierabend, Energies an, immer die besten neuen Hits. Ja Leute, heute nochmal ganz, ganz schnell einkaufen, die letzten Stunden. Morgen ist ja Tag der Deutschen Einheit und übermorgen Sonntag heißt also, die meisten Supermärkte bleiben 2 Tage dicht. Aber ganz ehrlich, Feiertag auf einem Samstag fühlt sich auch schon ein bisschen nach Abzocke an. Gefällt mir auf jeden Fall gar nicht. In anderen Ländern werden die aber nachgeholt, oder Pascal? Du bist ja auch im Studio.
3: So sieht's aus. Zum Beispiel in Großbritannien, wenn da ein sogenannter Bank Holiday aufs Wochenende fällt, dann gibt es einen Ersatztermin unter der Woche, meistens direkt am Montag danach.
2: Ja, das kenne ich natürlich von meiner Familie aus England. Das ist ganz toll, sehr, sehr sympathisch auf jeden Fall. Wie viele gesetzliche Feiertage haben wir denn in Hamburg überhaupt?
3: Naja, 10 im Jahr, 9 gelten deutschlandweit. Bei uns kommt dann noch der Reformationstag dazu. Dieses Jahr fallen allerdings 3 auf einen Samstag, den Tag der Deutschen Einheit, der Reformationstag und sogar auch der 2. Weihnachtsfeiertag.
2: Es ist so gemein.
3: Ja,
2: wann gibt es denn mal alle Feiertage wieder unterhalb der Woche?
3: 2029, also gar nicht mehr lange hin.
2: Ich finde, das ist total lang
3: hin. Du findest es noch lange hin?
2: Ja, das sind 3 Jahre. Oder
3: ja, aber da liegen in Hamburg alle 10 Feiertage sogar zwischen Montag und Freitag. Für alle, die an diesen Tagen arbeiten, die volle Ausbeute dann.
2: Okay, das klingt doch mal gut. Die Hoffnung stirbt zuletzt, ne?
3: Ja. 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

Schönen Feierabend, wir starten rein ins Wochenende und das natürlich mit einem ultimativen Partysong. Ich glaube, dieser Song, der läuft zu 100% jedes Wochenende irgendwo auf dem Kiez. Kid Cudi gibt's jetzt mit Day and Night bei

Diese Band hat sich ja während der Uni-Zeit kennengelernt, damals auch direkt die Band gegründet und seitdem sind sie auch zusammen am Start. Die Rede ist natürlich von Clean Bandit. Hören wir jetzt mit Company. Brandneu hier bei Energy, immer die besten Hits.

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4: Gleich 6:30.
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4: 18 Grad haben wir gerade in Hamburg. Teilweise ist es noch bewölkt. Dafür gibt's aber in der nächsten halben Stunde bestimmt einen richtig schönen Sonnenuntergang. Also perfektes Wetter, um ins Wochenende zu starten, ne?
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4: Auf der A1 Bremen Richtung Lübeck. Da steht ihr 6 Kilometer im Stau ab dem Maschner Kreuz. Und auf der A7 Hannover Richtung Hamburg. Da steht ihr 7 Kilometer ab Hausbruch im Stau. Wenn ihr noch was gesehen habt, schickt uns gerne eine WhatsApp oder ruft auch an. 040 48 001 971 ist die Nummer. Und alles, was sonst noch wichtig ist, gibt's jetzt von Pascal.
6: Moin, moin.
4: Die Kaufhauskette Galeria ist jetzt schon wieder pleite. Pascal, was ist denn da los?
6: Ja, das fragt man sich so ein bisschen, ne? Galeria hat jetzt zum 4. Mal in den letzten 6 Jahren Insolvenz angemeldet. An insgesamt 3 Standorten in der Mönckebergstraße, in Eimsbüttel und im AEZ arbeiten rund 400 Leute bei uns in Hamburg. Für die heißt das jetzt natürlich erstmal wieder Unsicherheit. Die über 80 Geschäfte in Deutschland sollen aber erstmal weiterlaufen. Bei der letzten Insolvenz haben ja bereits viele Kaufhäuser geschlossen. Ob und inwiefern das auch diesmal wieder der Fall ist, wird sich zeigen. Zuletzt gab es bei Galeria offenbar wieder einen Umsatzeinbruch. Im Frühjahr konnten einige Geschäfte ihre Miete schon nicht mehr bezahlen. Dann sind in Frankreich heute hunderte Schulen geschlossen geblieben. Da protestieren seit Tagen ja Jugendliche gegen Lehrermangel, marode Schulgebäude und zu lange Schultage. Gestern sind diese Proteste in mehreren Städten eskaliert. Gebäude und Fahrzeuge wurden angezündet und Polizisten angegriffen. Seit Beginn der Proteste sollen mehr als 300 Einsatzkräfte verletzt worden sein. Die Polizei hat nach eigenen Angaben fast 2000 Demonstrierende in Gewahrsam genommen. Und dann könnt ihr von Amazon Prime jetzt eventuell Geld zurückbekommen. Der Bundesgerichtshof hat nämlich entschieden, die Klausel, mit der Amazon die Preise für Prime-Abos erhöhen kann, ist unwirksam. Das gilt für alle, die ihr Abo vor September 2022 abgeschlossen haben. Wer zu viel bezahlt hat, kann sich einer Sammelklage anschließen und so sein Geld zurückfordern. Das sind dann so ungefähr 80 Euro. Theoretisch könnt ihr auch das Geld bei Amazon direkt zurückverlangen, dann gibt es aber deutlich weniger. Wer dabei Unterstützung braucht, der kann sich die auch bei der Verbraucherzentrale holen.
4: Perfekt, ich danke dir, Pascal.
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7: Ja, und kurz vorm Feiertag gibt's hier nochmal eine kleine Spezialausgabe. 100 Euro kannst du dir mitnehmen, kurz vorm Start des ersten Oktoberwochenendes. 100 Euro werden rausgehen und dafür sag uns mal bitte, was hier rauskommt.
8: Eine Halbglatze hat 5000 Haare. Wie viele Haare hat denn eine ganze Glatze?
7: Eine halbe Glatze hat 5000 Haare. Naja, wie viele Haare hat denn dann eine ganze Glatze? Wer das weiß, der holt sich jetzt bitte die 100 Euro ab vor dem Feiertag unter der 0137 90 30 200 für 50 Cent aus allen deutschen Netzen und vorher noch ein paar Regeln.
9: Mitmachen bitte ab 18, an Minderjährige werden keine Gewinne ausgezahlt. Jeder Anruf kostet 50 Cent aus allen deutschen Netzen. Bitte darauf achten, dass nicht jeder Anruf, der Kosten produziert, auch automatisch ins Studio gelangt. Gewinnchancen im Leitungsspiel 1 zu 200.000. Parallel dazu kann die Redaktion jederzeit ausgewählte Anrufer per Zufallsprinzip direkt ins Studio durchstellen. Die Teilnahmebedingungen sind auf cashquiz.de zu finden. Dort sind dann später auch alle Lösungen und Gewinner notiert. und ein Spiel dauert maximal bis Sendungsende.
7: Eine halbe Glatze hat 5000 Haare. Wie viele Haare hat dann eine ganze Glatze? Ja, und wer das weiß, der schnappt sich die 100 Euro vom Feiertag unter der 0137 90 30 200 0137 90 30 200. Für 50 Cent aus allen deutschen Netzen mit Leitung 3 bist du dann auch live bei uns in der Show. Und hier in der Show ist auch der Carsten. Ich grüße dich.
10: Hallo, schönen Feierabend.
7: So, die 100 Euro, die kann man sich hier mitnehmen, kurz vorm Wochenende. Und das Beste ist, wenn man dann morgen aufwacht, es ist 3. Oktober, ne, Feiertag, da hat man das Geld wirklich schon auf dem Konto, ne?
10: Ja, das ist ja das Geniale. Also per Echtzeitüberweisung geht's raus, es ist ja heute Abend schon da. Also wirklich, heute Abend kann man das theoretisch auch noch mitnehmen zum Feiern, wenn man will, weil es dann schon da ist, per Echtzeitüberweisung.
7: Schön was trinken, essen gehen, das Geld heute Abend noch auf dem Konto. Wie viele Haare hat eine ganze Glatze? Ja, wer das weiß, 0137 90 30 200 50 Cent aus allen deutschen Netzen hat sich unser Spielechef wieder ganz viel Mühe gegeben hier.
10: In den Spiegel geschaut und sofort ist ihm die Frage eingefallen.
7: Durchgestellt mit dem Chance-Button. Wer ist denn da? Hallo?
11: Ja.
7: Ja.
10: Ja.
11: Also null Haare.
7: Null Haare. Ja.
10: Stark.
7: Das ist die Antwort. Stefans Glatze. Grüße an dieser Stelle. Ja, und damit, mein Lieber, wie heißt du denn eigentlich?
11: Alessandro Josef.
7: Alles klar, du hast gerade 100 Euro gewonnen. Herzlichen Glückwunsch. Bleib bitte am Telefon. Ganz viel Freude mit dem Geld. Ja, Grüße gehen raus. Und damit gleich die nächste Frage. Die nächsten 100 Euro. Was kommt hier raus?
8: 7 Heuhaufen und 11 Heuhaufen werden zusammengetragen. Wie viele Heuhaufen ergibt das?
7: 7 Heuhaufen und 11 Heuhaufen werden zusammengetragen. Also wie viele Heuhaufen ergibt denn das? Wer das weiß? Ja, schnappt sich bitte genauso schnell das nächste Feierabendgeld von 100 Euro. Geld heute Abend noch auf dem Konto am 2. Oktober. Perfektes Timing. 0137 90 30 200. Das ist die Gewinnernummer. 0137 90 30 200. 50 Cent aus allen deutschen Netzen. Was kommt hier raus?
8: 7 Heuhaufen und 11 Heuhaufen werden zusammengetragen. Wie viele Heuhaufen ergibt das?
7: So, das ist die Frage mit Leitung 3. Bist du wieder ganz schnell bei uns, so wie Silvia? Die meinte in der vorhergehenden Sendung schon mal das. Was kommt raus bei diesen Heuhaufen?
12: Also wenn man 7 und 11 Heuhaufen zusammenträgt, dann müssen das 11 sein. Also die höhere Zahl.
10: Die höhere Zahl.
9: Da bin ich raus.
10: Nee, da bin ich auch raus. Das tut mir leid.
9: Silvi, ist nicht richtig. Nee.
12: Was?
7: Die höhere Zahl. Ich verstehe, was sie meinte, aber das ist, hat jetzt mit der höheren Zahl auch nichts zu tun. Carsten, bitte.
10: Er hat ja dann nicht ganz verstanden, was wir jetzt dann zusammentragen meinen wahrscheinlich, oder? Ich weiß nicht, keine Ahnung, wie das... Aber egal, es ist falsch. Folgendes, ich verdopple 200 Euro und ich sag's euch gleich. Ja, auch das ist heute Abend schon auf dem Konto, auch die 200 Euro.
7: So, doppelter Gewinn, Spezialausgabe vom Cash-Quiz vorm Wochenende. Wer ist überhaupt gerade noch da? Wer hört überhaupt gerade noch zu und wer hat die richtige Lösung, bitte? 0137 90 30 200 0137 90 30 200 50 Cent aus allen deutschen Netzen. Hier ist nochmal die Frage.
8: 7 Heuhaufen und 11 Heuhaufen werden zusammengetragen. Wie viele Heuhaufen ergibt das?
7: Weiß nicht, Freitag, Feierabend, wer hört da gerade überhaupt noch zu und wer hat die richtige Lösung? 200 Euro, das Geld wird auf jeden Fall rausgehen per Echtzeitüberweisung, aber nicht an Ilona, die meinte in der vorhergehenden Sendung leider schon mal das.
9: Aber was kommt denn nun raus?
13: Na, ich denke 18. 7 und 11 Heuhaufen ergeben doch 18.
7: Ja. Naja.
10: Also ja, wenn man einfach rechnet... Dann ist, also 7 plus 11 ist schon 18, ja, aber das stimmt ja nicht.
7: So, auf ein neues und bitte auf ein letztes jetzt. Carsten, was machen wir?
10: Das wäre schön. Ich lege auch nochmal so ein Verzweiflungshuni obendrauf, ja. 300 Euro.
7: So, wer will sich denn jetzt bitte 300 Euro mitnehmen? Wir sind wirklich live, 18.35 Uhr, Freitag, 2. Oktober. Wenn ich 7 und 11 Heuhaufen zusammentrage, ja, wie viele Heuhaufen ergibt denn das? 0137 90 30 200. Die Frage ist ja mittlerweile ein Klassiker, kommt immer eine falsche Antwort. 0137 90 30 200. 50 Cent aus allen deutschen Netzen. Ich würde es gerne beschleunigen, ehrlicherweise, Carsten.
10: Du, ich habe mich gerade noch mal überlegt, wir machen Folgendes. Ich hau jetzt mal wirklich nochmal 200 Euro obendrauf, dass jetzt jeder wirklich nochmal kurz überlegt und dann anruft und richtig hier die Antwort abgibt. 500 Euro Und dieses Geld ist heute Abend auf deinem Konto. 500 Euro.
7: 500 Euro netto steuerfrei. Heute mitnehmen vorm Feiertag. 0137 90 30 200. Aber die Antwort muss jetzt sitzen, bitte. 500 Euro. 0137 90 30 200. Für 50 Cent aus allen deutschen Netzen hier noch ein letztes Mal die Frage und dann du.
8: 7 Heuhaufen und 11 Heuhaufen werden zusammengetragen. Wie viele Heuhaufen ergibt das?
7: So, jetzt haben wir es. 500 Euro möchten wir da rausgehen, aber nicht an Janina, die meinte vorher in der Sendung schon mal das.
14: Also, was kommt raus?
12: Na, 11 und 18 waren es ja nicht. Mhm. Also bleiben ja nur noch 7.
14: 7 bleiben nur noch übrig. Also 7 Heuhaufen ist deine Lösung.
12: Genau. Aha.
14: Janina, ich glaube, da musst du dir die Frage echt nochmal anhören, weil das stimmt ja leider auch nicht. Es sind nicht 7 Heuhaufen.
7: Macht's euch doch bitte nicht so kompliziert. Macht's euch. Es ist keine Wissenschaft. Da steckt keine Wissenschaft dahinter. Wirklich
10: nicht. Es ist auch kein Ausschlussverfahren. Also nicht so A, B, C, D oder so mit hier mit Günther Jauch-mäßig oder so. Nee. Nochmal genau hinhören. Komm. Hunni obendrauf. 600 Euro. Ja, jetzt geht es aber raus hier. 600 Euro. Stellt euch einfach mal vor, ihr habt heute Abend, ihr macht euer Online-Banking auf und da steht plus 600 Euro. Das passiert, wenn ihr es jetzt richtig sagt.
7: 0137 90 30 200. Wir sind schon wieder auf Gewinnersuche, aber bitte, wir brauchen mal langsam auch die richtige Lösung. 0137 90 30 200 für 50 Cent aus allen deutschen Netzen. Was kommt hier raus bei dieser Quizfrage?
8: 7 Heuhaufen und 11 Heuhaufen werden zusammengetragen. Wie viele Heuhaufen ergibt das?
7: So, es sind nicht 7 Heuhaufen. So, und jetzt, wenn da noch eine falsche Antwort überhaupt kommt, also dann verliere ich wirklich den Glauben. Trotzdem hier nochmal ein Tipp, Sebastian ermahnt in der Vergangenheit das hier. Sebastian, wir brauchen dringend eine richtige Lösung. Was kommt denn nun raus?
11: 4.
7: 4? Warte, 4 Heuhaufen meinst du?
11: 11 minus 7.
7: 11 minus 7? Das verstehe ich überhaupt nicht. Nee, das ist leider nicht richtig, Sebastian. Es tut mir leid.
10: Nein.
7: Es sind nicht 4. Nein. Weiß ich auch nicht, warum jetzt Minus. Es ist, ich...
10: Also folgendes. Ich lege jetzt wirklich, obwohl ich also am liebsten es abbrechen würde, ich lege jetzt euch hier 750 Euro auf den Tisch. Die könnt ihr haben. Holt euch 750 Euro. Das Geld ist heute Abend auf dem Konto. Wir brauchen aber jetzt die richtige Antwort.
7: 0137 90 30 200. Wer hört denn gerade zu vorm Feiertag? 0137 90 30 200 für 50 Cent aus allen deutschen Netzen. Das Geld wird heute noch rausgehen am 2. Oktober. Wenn ich 7 und 11 Heuhaufen zusammentrage, wie viele Heuhaufen ergibt denn das? Natürlich nicht 18, nicht 11 plus 7. Silvia meinte 11, weil die höhere Zahl. Nein, hat auch mit der höheren Zahl nichts zu tun. 750 Euro. So, ist irgendwer jetzt bitte in Leitung 3? Ist da jemand, Carsten?
10: Es ist noch keiner in Leitung 3. Bitte, Radio Deutschland, Notruf, holt euch jetzt bitte diese Kohle ab. Und ich mache jetzt Folgendes. Wir ziehen jetzt einen Schlussstrich. Ich gebe euch 1.000 Euro. Wow. Aber jetzt muss das Ding sitzen. 1.000 Euro heute Abend aufs Konto. Jetzt.
7: So, das ist jetzt die Ansage. 18.40 Uhr gleich live. 1.000 Euro werden rausgehen. Sofort hier. Netto und steuerfrei noch heute Abend auf dem Konto. Und dafür bitte jetzt diese Nummer wählen und dieser Runde, dieser Quizfrage, dieser Sendung jetzt ein Ende machen. Unter der 0137... 90, 30, 200, 1.000 Euro gehen jetzt raus für die richtige Lösung. Und mehr muss man nicht machen. 0137, 90, 30, 200, 50 Cent aus allen deutschen Netzen. Hier das letzte Mal die Frage, was kommt raus?
8: 7 Heuhaufen und 11 Heuhaufen werden zusammengetragen. Wie viele Heuhaufen ergibt das?
7: Ilona meinte 18, Janina kam auf 7, Sebastian meinte 4. Verstehe ich bis heute nicht, wie man da auf 4 Heuhaufen kommt. Aber ist auch egal, es geht jetzt um 1.000 Euro und wir werden das Ganze jetzt beschleunigen vorm Feiertag. Carsten, bitte.
10: Richtig, ich verdopple nämlich eure Gewinnchance, damit wir zum Ende kommen. Die 3 bleibt erhalten, die 6 kommt mit dazu. Doppelte Gewinnchance, weil jetzt 2 Gewinnleitungen aktiv sind. 3, 2, 1, jetzt!
7: Doppelte Gewinnchance, 2 Leitungen sind geöffnet und die richtige Lösung bitte jetzt. 1.000 Euro gehen raus unter der 0137 90 30 200. 200 0137 90 30 200 50 Cent aus allen deutschen Netzen. Wenn ich 7 und 11 Heuhaufen zusammentrage, wie viele Heuhaufen ergibt das? Es sind jetzt zwei Leitungen geöffnet, zwei Leitungen stehen auf grün. Es ist noch keiner da. Noch niemand hat die richtige Lösung gehört. Stattdessen haben wir in der Vergangenheit so viele falsche Antworten gehört. Wer macht's jetzt besser? Sendung wird gleich beendet, aber das Geld wird auf jeden Fall rausgehen. Also wir werden hier nicht einfach Schluss machen und dann sagen Edgy Badgy, ne?
10: So ist es. Das Geld geht garantiert raus. Und ich gebe euch nochmal zwei Leitungen dazu. Ich verdopple nochmals die Gewinnchance. Mit der 9 und der 10, die kommen jetzt auch noch mit dazu, die beiden Leitungen. Holt euch die 3, 6, 9 oder 10. Egal welche, jede davon führt zu uns ins Studio. Und alle, die anrufen, jeder, der anruft, bekommt garantiert eine Leitung.
7: Vier Leitungen sind jetzt offen. Vierfache Gewinnchance. Die Sendung wird gleich beendet. Die Regie zeigt schon an, hier ist gleich Feierabend. Also bitte, es wird vorher garantiert noch einen Gewinner geben. Die 1000 Euro werden rausgehen. Aber wir brauchen eine richtige Lösung. Ist überhaupt irgendwer da? Vielleicht schlechtes Timing. Hört überhaupt gerade jemand Radio kurz vorm Wochenende? 0137 90 30 200 0137 90.

0: Richtige Lösung. Ist überhaupt irgendwer da? Vielleicht schlechtes Timing. Hört überhaupt gerade jemand Radio kurz vorm Wochenende? 0137 90 30 200 0137 90 30 200 50 Cent aus allen deutschen Netzen. 1000 Euro, es geht hier rum.
1: 7 Heuhaufen und 11 Heuhaufen werden zusammengetragen. Wie viele Heuhaufen ergibt das?
0: Und wer das weiß, Gott, wir haben es gleich 18.45 Uhr, Carsten. Die Sendung wird gleich beendet und dann haben wir auch keine Möglichkeit mehr hier.
2: Dann kommen noch schnell zwei weitere Leitungen mit dazu. Die 12 und die 14. Ich mache euch jetzt die sechsfache Gewinnchance klar. Also 3, 6, 9, 10, 12 oder 14. Diese sechs Leitungen sind jetzt aktiv. Sechsfache Gewinnchance. Geld geht garantiert raus.
0: Bei dieser Frage, die Frage ist ja schon ein Klassiker, es kommen echt immer wieder falsche Antworten. Wer hat die richtige Lösung für uns? 1000 Euro gehen raus unter der 0137 90 30 200. Bitte einfach nur gut zuhören bei der Frage, das ist die Devise 0137 90 30 200 für 50 Cent aus allen deutschen Netzen. Wir sind gleich am Ende der Sendung, wir brauchen eine richtige Lösung. Es stehen mittlerweile ganz viele Leitungen auf grün. Triff eine der richtigen Leitungen, du kommst sofort zu uns, Lösung nennen, 1000 Euro gewinnen. Und wir haben es gleich 18.45 Uhr, also gleich ist hier wirklich Schicht im Schacht.
2: Folgendes, jetzt müssen wir hier wirklich Vollgas geben, deshalb gebe ich euch vier Leitungen auf einmal mit dazu.
3: Boah.
2: Die 18, die 23, die 26 und die 27. Jetzt machen wir mal eben kurz für euch die zehnfache Gewinnchance. Es wird garantiert klingeln. Zehnfache Chance jetzt.
0: 10 Studioleitungen sind jetzt offen. 1000 Euro gehen raus. Richtige Lösung bringt richtige 1000 Euro. Das Geld hast du noch heute Abend auf dem Konto, noch vor dem Feiertag. Ja. Echtzeitüberweisung 0137 90 30 200. Letzte Minute bis 18.45 Uhr. Das Cash-Quiz ist gleich zu Ende. 0137 90 30 200 für 50 Cent aus allen deutschen Netzen. Wenn ich die 7 und die 11 Heuhaufen zusammentrage, ja, wie viele Heuhaufen ergibt denn das? Da spielen sie die Abschlussmusik ein. Also jetzt müssten wir eigentlich an der Stelle Tschüss und auf Wiedersehen sagen. Es ist ja noch nicht mal jemand da, der die richtige Lösung genannt hat. Carsten?
2: Ganz schnell. Ich gebe euch jetzt nochmal drei Leitungen oben drauf, damit wir die 13-fache Gewinnchance haben. Die 13 soll euch jetzt Glück bringen. Achtung, aufgepasst. Die 34, 36 und die 1 kommen jetzt noch mit dazu. Das sind die aktiven Leitungen. Wenn ihr eine von den aktiven Leitungen erwischt, seid ihr direkt bei uns. Es wird garantiert klingeln.
0: Jetzt unter der 0137 90 30 200. Wer die richtige Lösung hat, wer gerade Radio hört. Ich glaube, es werden gerade echt nicht viele Leute Radio hören, weil Wochenende steht vor der Tür. 0137 90 30 200. Für 50 Cent aus allen deutschen Netzen. Das letzte Mal die Frage, keine 120 Sekunden mehr, dann wird die Sendung auf jeden Fall beendet. Was kommt hier raus?
1: 7 Heuhaufen und 11 Heuhaufen werden zusammengetragen. Wie viele Heuhaufen ergibt das?
0: Letztes Mal die Gewinnernummer 0137 90 30 200. 1000 Euro werden jetzt rausgehen. Es wird einen Gewinner geben. Das Geld geht raus unter der 0137 90 30 200. 50 Cent aus allen deutschen Netzen. Ist jetzt jemand da, Carsten? Wir haben keine 90 Sekunden mehr.
2: Noch keiner in den aktiven Leitungen. Das heißt, das Geld ist noch da, aber es geht garantiert raus. Heißt, es wird jetzt in diesen verbleibenden letzten Sekunden passieren. Es sind jetzt noch 87, 86, 85. Wir brauchen jetzt ein Klingeln.
0: Und wer die richtige Lösung hat, kommt bitte zu uns unter der 0137 90 30 200. Sendung ist gleich zu Ende. 1000 Euro gehen raus, garantiert. Unter der 0137 90 30 200. 50 Cent aus allen deutschen Netzen. 13 Leitungen sind geöffnet. Und nochmal die Antwort 18. Stimmt nicht. Die Antwort 18 ist nicht richtig. Hatten wir sogar mal in einer Sendung zweimal gehört, die Antwort. Das ist einfach nicht richtig. Es sind nicht 18 Heuhaufen, 1000 Euro. Und wer gleich unsere Stimme im Telefon hört, legt nicht auf unter der 0137 90 30 200. 0137 90 30 200. 50 Cent aus allen deutschen Netzen. Wenn ich die 7 und die 11 Heuhaufen zusammentrage, ja, wie viele Heuhaufen ergibt denn das? Wer die Lösung kennt, bitte jetzt. Durchgestellt mit dem Chance-Button. Wer ist denn da? Hallo?
4: Ja, hallo, hier ist der Andreas.
0: Andreas, was kommt raus?
4: Also ich weiß nicht, ich war ja zwischendurch schnell einkaufen, aber ich würde sagen, ein Haufen.

0: oder?
1: Das ist richtig. Ja. Und damit hast du gerade auch 1000 Euro gewonnen. Herzlichen Glückwunsch.
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Seit Juli ist sie frisch verheiratet und jetzt singt Energy Star Taylor Swift plötzlich über toxische Beziehungen. Was ist denn da los? Keine Sorge, es geht in dem Song um eine Freundin von Tay-Tay. Sie singt quasi aus der Perspektive von ihrer Freundin. Patient Zero heißt das Lied. Ich finde die Lyrics auch richtig cool, richtig interessant. Hören wir jetzt gemeinsam bei Energy immer die besten Hits.

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1: Schönen Freitagabend, ich bin's Emily. Ich verbringe jetzt noch die letzte Stunde mit euch und da habe ich gleich neue Musik im Energy New Hits Friday. Vorher noch DJ Goya.

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Und da gibt es heute Abend noch neue Musik von Holly Humberstone. Sie ist eine Sängerin aus England und war schon Voreact für Energy Stars Taylor Swift oder auch Olivia Rodrigo und macht richtig schöne Soft-Pop-Musik. So würde ich die Musik von ihr beschreiben. So klingt auch ihr neuestes Lied. Too Cute to be Lonely heißt es. Ich finde die Message auch so süß. Ich bin viel zu süß, um allein zu sein. Also warum bin ich überhaupt Single? Tolle Nummer, tolle Message. Hören wir jetzt bei Energy immer die besten neuen Hits. Holly Humberstone mit

0: will gar nichts gegen meine Zahnärztin sagen. Das ist eine ganz süße Maus und ich weiß, die hören auch in der Praxis ganz viel Energy.
1: Grüße, wir lieben ja Zahnärzte.
0: Nee, ich muss sagen, ich finde es furchtbar da. Mir tut auch mein ganzes Gesicht weh. Ich habe 18 Schläuche im Hals hängen.
1: Es ist morgens, Anna, erzähl doch nicht sowas. Ich finde es absolut furchtbar, ja. Ich habe zum Beispiel einen Termin, den hätte ich im letzten Dezember wahrnehmen müssen. Mhm. Das wäre auch, habe ich gesagt, nein, gehe ich nicht hin, ich möchte das nicht.
0: Hä?
1: Es tut weh, es ist eklig, ich will das nicht.
0: Aber bei deinen Dritten wäre ja schon mal wichtig, die zu kontrollieren.
1: Ich habe die rausgenommen und habe sie per Brief hingeschickt. Das ist mir dann einfach

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1: Gleich 7:30.
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1: 16 Grad haben wir mittlerweile bei uns in Hamburg. Es ist jetzt auch schon dunkel. In der Nacht bekommen wir so um die 9 Grad, also es wird schon ein bisschen frischer. Am Wochenende sieht es auch eigentlich ganz okay aus. Morgen zeigt sich die Sonne auf jeden Fall zwischen den Wolken. Wir bekommen bis zu 20 Grad, es bleibt auch trocken. Am Sonntag, da wird es ein bisschen kühler. Um die 16 Grad bekommen wir maximal und da bleibt es überwiegend bewölkt.
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1: Vorsicht bitte auf der A7 Flensburg Richtung Hamburg zwischen Volkspark und Bahrenfeld. Da hat es gerade gekracht und da ist noch nichts abgesichert. Und dann habe ich noch zwei Staumeldungen für euch. Einmal auf der A1 Bremen Richtung Lübeck. 3 Kilometer sind es da mittlerweile ab Harburg. Und auf der A7 braucht ihr auch ein bisschen länger. Hannover Richtung Hamburg. 4 Kilometer steht ihr da im Stau ab Hausbruch. Wenn ihr noch was gesehen habt, dann schickt mir gerne eine WhatsApp oder ruft auch an 040 48 001 971. Ist die Nummer. Kommt gut und sicher ans Ziel. Und alles, was sonst noch wichtig ist, gibt's jetzt von Pascal.
3: Hallo.
1: Am Wochenende ist die Kühlbrandbrücke wieder gesperrt, aber nicht, weil wieder gebaut wird, sondern weil der traditionelle Kühlbrandbrückenlauf wieder stattfindet.
3: Und 9000 Läuferinnen und Läufer sind da morgen am Start. Deshalb muss die Brücke morgen auch teilweise gesperrt werden. Insgesamt gibt es 3 Startzeiten, um 9 Uhr, um 12 Uhr und um 15 Uhr. Daraus ergeben sich dann auch 3 Sperrzeiten. Die beginnen immer rund 20 Minuten vor dem Start und gehen dann rund 1 Dreiviertelstunden. In dieser Zeit muss man die 12,3 Kilometer dann schaffen. Das wäre für mich ehrlicherweise schon die Challenge, denn, das habe ich mich auch gefragt, die Brücke hat ja ordentlich Steigung, durchschnittlich etwa 4%. Dann solltet ihr heute nochmal einkaufen gehen. Morgen, am Tag der Deutschen Einheit, ist nämlich frei. Am 3. Oktober 1990 sind Ost- und Westdeutschland wieder vereinigt worden. Die DDR hat ab diesem Moment dann quasi zur Bundesrepublik Deutschland gehört. Nach einer Umfrage von NDR Fragt und MDR Fragt haben inzwischen aber immer mehr Leute den Eindruck, dass Ost und West nicht weiter zusammenwachsen. Und der Volksentscheid zum Grundeinkommen soll nicht wiederholt werden. Das hat das Hamburgische Verfassungsgericht jetzt entschieden. Im vergangenen Herbst konnten alle Hamburgerinnen und Hamburger ja abstimmen, ob Hamburg einen Modellversuch zum bedingungslosen Grundeinkommen testen soll. Das wurde damals aber abgelehnt. Zuletzt gab es eine Beschwerde der Initiatoren zum Ablauf der Wahl. Zum Teil seien die Einwände auch berechtigt gewesen, aber nicht so gravierend, als dass man die Wahl hätte wiederholen müssen.
1: Dankeschön, Pascal. Und jetzt gibt's zum Freitagabend hier ganz viel Musik. Tampa City, Self-Aware gleich. Vorher auch noch Miles Smith zusammen mit Niall Horan, der ja auch nächste Woche in Hamburg ist. Freue mich schon auf sein Konzert. Jetzt noch You Not Us mit Flipside.

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0: Julian.
1: Um 20 Uhr an dem besten aller Feierabende. Freitag rein, jetzt ins Wochenende. Freue mich sehr, dass ihr mit dabei seid. Gleich mit Ischasté. Den Anfang macht jetzt aber Gentleman. Gemeinsam mit Michael Patrick Kelly. Wildfire und immer die besten neuen Hits.

0: Liebe Zaubernde, Anne Hathaway erlebt gerade ein wirklich wahnsinniges Jahr 2026. Schon 2 Filme, die im Kino bei ihr anliefen. Sie ist gerade hochschwanger und zack, heute läuft auch noch der 3. Film an, Verity. Ob sich der lohnt, weiß mein lieber Kollege Paul Muck.
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2: Hallo zusammen. Der Teufel trägt Prada 2, Odyssee und noch einiges mehr. Anne Hathaway hat dieses Jahr nochmal ordentlich einen rausgehauen, bevor sie sich jetzt aufgrund ihrer Schwangerschaft erstmal zurückzieht. Bevor wir sie aber erstmal nicht mehr auf der Leinwand sehen werden, zeigt sie sich in Verity Dunkle Geheimnisse noch einmal von ihrer ziemlich düsteren Seite. Es geht um eine eher erfolglose Autorin, gespielt von Dakota Johnson, die plötzlich ein ziemlich ungewöhnliches Angebot bekommt. Sie soll die erfolgreiche Buchreihe von Verity Crawford, gespielt von Anne Hathaway, zu Ende schreiben, denn Verity kann nach einem mysteriösen Unfall selbst nicht mehr weitermachen. Dafür zieht die Autorin in das Haus der Familie und stößt dort auf ein unveröffentlichtes Manuskript von Verity mit ziemlich verstörenden Details. Und je mehr sie liest, desto schwieriger wird es für sie herauszufinden, wem sie hier eigentlich noch glauben kann. Das Ganze basiert auf dem gleichnamigen Bestseller von Colleen Hoover und auch der Film lebt davon, dass man bis zum Schluss rätselt, was wirklich passiert ist und wem man überhaupt trauen kann. Verity Dunkle Geheimnisse ist meine Empfehlung für diese Woche und perfekt für alle, die auf düstere Psychothriller mit einigen Wendungen stehen.
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Ray hören wir jetzt hier bei Energy, die britische Singer-Songwriterin, 28 Jahre alt, die es wirklich geschafft hat, diesen R&B-Soul in den Mainstream zu holen. Das macht sie auf unnachahmliche Art und Weise. Sie spielt die größten Locations und ist wirklich ein unglaublich erfolgreicher Star, auch in diesem Jahr 2026 gewesen. Auch wegen dieses Songs hier. Joy, immer die besten neuen Hits.

0: Immer die besten neuen Hits hat er hier bei Energy. Gleich mit Miley für euch. Außerdem Benson Boone und The Bowser macht den Anfang.
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0: Freitagabend rein ins Wochenende, Tag 1, nachdem die deutsche Nationalmannschaft endlich wieder Titelanwärter ist, dank Jürgen Klopp. Schauen wir mal, ob er aufgepasst hat.
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0: 2-0 gegen Serbien. Yes! Armani, hast du es gesehen?
2: Ich habe es nicht geguckt, leider.
0: Ah, schade für die heutige Frage, denn die Aussage heute ist folgende. In unserer Fußballnationalmannschaft der Männer haben bis jetzt gut 500 Leute gespielt. Fakt oder Fake?
2: Das ist falsch. Es sind genau 1000 Spieler. Gestern ist der 1000. Spieler eingewechselt worden. Ich weiß nicht genau, wie er heißt, der eingewechselt worden ist, aber Bischoff ist rausgegangen als 999.
0: Bauer heißt er. Bauer. Mein lieber Armani, noch nie hast du so souverän Fakt oder Fake gewonnen, dann ist es natürlich
2: sonst rate ich, heute weiß ich.
0: Genau, also du hast schon alles erklärt. Gestern ist der 1000. mit Mika Bauer eingewechselt worden, der übrigens der Sohn von Handball-Weltmeister Herrn Bauer ist. Das weißt du den Vornamen nicht. Aber naja, so ein kleiner Fun-Fact am Rande könnt ihr heute bei der Hausparty angeben. Habt ihr es hier gehört. Armani, vielen Dank dir.
2: Kein Problem.
0: Und wir hören uns nächste Woche wieder.
2: Oh ja, ich gehe mit wirklich Siegermentalität ins Wochenende.
0: Sehr gut. Let's go.

0: In den nächsten 5 Minuten hören wir den ganz neuen Song der Sugar Babes hier bei Energy. Außerdem Tiffany Arras und Glockenbach macht jetzt den Anfang.
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Freitagabend hier bei Energy. Manchmal muss ich so mit dem Blick auf die Playlist schauen, in welchem Jahr wir sind, ob ich irgendwie eine Zeitreise gemacht habe. Die 90er sind wieder sowas von vollkommen da. Sieht man daran, dass die Backstreet Boys wieder neue Songs haben. Take That und jetzt auch die Sugar Babes in der Originalversion und vor allen Dingen Originalbesetzung. Ghost, immer die besten neuen Hits.

0: Julian.
1: Und es ist der beste aller Feierabende. 21 Uhr, Freitag, rein jetzt ins Wochenende, gleich mit Jennifer Lopez und David Guetta, die euch nach Cannes, Südfrankreich bringen können, und zwar ganz umsonst. Wie, das verrate ich euch in den nächsten 3 Minuten. Vorher noch DJ Gosha mit immer den besten neuen Hits.

0: 23. Oktober, Cannes in Südfrankreich, haben wir ein Date.
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0: Finden statt, wie immer, in Südfrankreich und ihr könnt dabei sein. Inklusive Hotel, inklusive An- und Abreise, alles auf unseren Nacken. Wenn ihr nämlich abstimmt für euren Favoriten zum Beispiel, könnt ihr das auch machen für die Paarung, die wir jetzt gemeinsam hören. Jennifer Lopez gemeinsam mit David Guetta haben sich in diesem Jahr gefunden. Wahnsinnig erfolgreich, Save Me Tonight. Das macht ihr jetzt in der Energy App. Stimmt ab, könnt ihr aber auch nur für andere Favoriten abstimmen. Ne? Egal, wen ihr da seht und toll findet, es zählt und ihr seid eventuell dabei bei den Energy Music Awards 2026 in Cannes. Jennifer Lopez, David Guetta haben wir jetzt hier mit immer den

Freitag ist so im Wochentags-Ranking unter den ersten drei schon eher oben anzusiedeln. Ne, klar, es ist der Start ins Wochenende für viele von uns. Für alle ist es aber der Tag, wo neue Musik rauskommt. Heute von Holly Humberstone. Hören wir zum allerersten Mal hier bei mir in der Sendung. Too Cute to be Lonely. Immer die besten neuen.

0: Immer die besten neuen Hits hier bei Energy, gleich mit Sängerin / Producerin Peggy Gou. Kommt ursprünglich aus Südkorea, lebt aber schon seit einigen Jahren, seit 13 Jahren in Berlin, kam mal über den Schüleraustausch in die Hauptstadt, hat sich sofort verliebt, legt auch regelmäßig im Berghain auf, aber eben auch auf den größten Bühnen der Welt. Die hören wir gleich, außerdem Nico Santos, alles in den nächsten 5 Minuten.
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0: Immer die besten neuen Hits. Hört euch hier bei Energy gleich mit Delta Goodrem für euch, die Australierin, die ja wirklich durch den ESC im Mai auch in Europa richtig bekannt wurde. Den Anfang macht jetzt Dermot Kennedy mit immer den besten neuen Hits.
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Freitagabend hier bei Energy, so spät, dass ich raus bin für heute. Habt jetzt ein großartiges Wochenende. Hier geht's gleich weiter ab 22 Uhr mit dem Energy Extravadance Mix. Die besten DJs legen auf, damit ihr auch gut reinkommt in dieses Partywochenende, wenn ihr denn so wollt. Ich verabschiede mich jetzt mit Delta Goodram und sage ciao, ich bin raus. Bis Montag.

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2: Yes, schönes Wochenende euch. Dominik Keuselmeier hier. In den nächsten 60 Minuten bekommt ihr von mir die weltweit besten Dance-Hits und brandneuen Sound. Die Nummer hier, die ich euch jetzt spiele, ist mein Future-Hit und hatte ich letzte Woche schon als Weltpremiere in der Show. Die neue Single von David Guetta. Letzte Woche schon in der Energy Extravadance und heute ist das Ding endlich rausgekommen, zusammen mit seinem französischen DJ-Kollegen Yast. Hier sind David Guetta und Yast und Mario, mein Future an diesem Freitag.
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2: Und bitte, und ab.

Mendes. Tiesto in Energy Extra Dance. Ich bin Dominik Kreuzelmeier. Spiel ich bis 23 Uhr die weltweit besten Dance-Hits. Schön, dass ihr mit am Start seid. Und heute wird bis um 4 Uhr auf jeden Fall mit den weltweit besten DJs gefeiert. Das komplette Lineup gibt's online auf energy.de. Klickt euch gerne rein. Ich spiele euch jetzt mal einen Future-Hit aus der letzten Woche von einem Grammy-Gewinner. Er kommt aus Kasachstan, ist Produzent und hat vor ein paar Jahren einen Grammy gewonnen. Er hat sich einen Hit aus den 90ern genommen und eine neue Version, einen Club-Hit draus gemacht.

0: vor 25 Jahren zum ersten Mal rausgekommen von den Turntable Rockers. Seit heute gibt es diese neue Version. No Melody in Energy Extra Dance. Ich bin Dominik Häuselmeier, spiele euch gleich noch die neue Single von Don Diablo, Swedish House Mafia mit am Start und die neue Single von Kashmir, auch gleich nachher noch hier in der Show.
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